0: für die WM erfolgreich geschafft. Gegen Co-Gastgeber USA siegte das DFB-Team mit 2:1. Kai Havertz brachte Deutschland bereits früh in Führung. Der Stürmer vom FC Arsenal war nach der Partie zufrieden und sagte im RTL-Fernsehen:
1: Ich glaube, wir haben alles in allem ein gutes Spiel gemacht. Ich glaube, zweite Halbzeit war nochmal besser auf jeden Fall. Ich glaube, wir können froh sein, gehen mit Selbstbewusstsein jetzt ins erste Gruppenspiel und haben uns gut vorbereitet. 9. Sieg in Folge, also läuft ganz gut.
0: Nächsten Sonntag startet Deutschland gegen Curaçao in die WM. Wie kann die Ukraine weiter unterstützt und der Druck auf Russland erhöht werden? Darum geht's heute bei einem Treffen in London. Auch Kanzler Merz ist dabei. Daniel Bornberg berichtet.
2: Es kommt eine Viererrunde zusammen. Neben Kanzler Merz sind der britische Regierungschef Starmer, Frankreichs Präsident Macron und der ukrainische Präsident Zelensky dabei. Der hatte zuletzt ein persönliches Treffen mit Russlands Machthaber Putin auf neutralem Boden angeboten, um über ein Ende des Krieges zu verhandeln. Doch das lehnte der Kreml-Chef ab, wie bisher auch schon jeden anderen Versuch. Putin hält also an seinem brutalen Kriegskurs fest.
0: Der Deutsche Gewerkschaftsbund fordert eine verpflichtende Betriebsrente für alle. Das hat die DGB-Vorsitzende Fahimi dem Redaktionsnetzwerk Deutschland gesagt. Wer die Kosten am Ende genau trägt, ließ sie offen. Klar ist laut Fahimi aber, die Arbeitgeber sollen mindestens einen Teil der Kosten übernehmen. Hass und Hetze im Netz, Bedrohungen oder Angriffe. Politisch motivierte Kriminalität hat in Deutschland einen neuen Höchststand erreicht. Das berichtet die Welt am Sonntag. Mehr als 85.000 Straftaten wurden letztes Jahr registriert, doppelt so viele wie noch vor 10 Jahren. Die erste DFB-Pokalrunde steht. Bayern München spielt beim Zweitliga-Aufsteiger Osnabrück. Borussia Dortmund gastiert beim Hamburger Landespokalsieger HEBC. In Mannheim kommt es außerdem zum hitzigen Nachbarschaftsduell gegen Kaiserslautern.
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1: Im Studio von Riebe sei freundlieb. Erfolgreiche WM-Generalprobe für die deutsche Nationalmannschaft. Das letzte Testspiel gegen Co-Gastgeber USA endete 2:1 für das DFB-Team. Uwe Schimonek berichtet.
2: Es war der gewünschte Härtetest in der Hitze von Chicago. In Hälfte 1 gab es zwar ein frühes deutsches Tor durch Kai Havertz, doch dann kamen die Amerikaner besser ins Spiel und erzielten den Ausgleich. Ein anderes Bild in der zweiten Halbzeit. Deutschland machte Druck und das verdiente Siegtor durch Leroy Sané. Und so war Bundestrainer Nagelsmann nach der Partie zufrieden und geht optimistisch in das erste WM-Spiel nächsten Sonntag gegen Curaçao.
1: Bis heute müssen die EU-Staaten sich neue Regeln zur

0: Lohntransparenz verordnen. Oder besser gesagt, müssten. Denn Deutschland setzt die EU-Richtlinie, die die Gehaltsunterschiede zwischen Männern und Frauen schrumpfen lassen soll, noch nicht um. Bundesfrauenministerin Prien hält sie für viel zu bürokratisch. In der Debatte über die geplante Rentenreform will der Deutsche Gewerkschaftsbund sich für eine verpflichtende Betriebsrente stark machen. Das hat die DGB-Vorsitzende Fahimi dem Redaktionsnetzwerk Deutschland gesagt. Das bedeutet, zusätzlich zur gesetzlichen Rente soll automatisch Geld für das Alter angespart werden. Wer die Kosten am Ende genau trägt, ließ Fahimi offen. Für sie ist aber klar, die Arbeitgeber sollen mindestens einen Teil der Kosten übernehmen. Konkrete Vorschläge will man Ende des Monats vorstellen. Nach Angaben des DGB haben derzeit rund 20 Millionen Beschäftigte keine betriebliche Altersvorsorge. Deutschland, Großbritannien und Frankreich wollen die Bemühungen für ein Ende des Ukraine-Kriegs wieder anschieben. Heute gibt es dazu ein Treffen in London. Kanzler Merz, der britische Regierungschef Starmer, Frankreichs Präsident Macron und der ukrainische Präsident Zelensky sind dabei. Der VfL Osnabrück hat in der ersten DFB-Pokalrunde wohl das härteste Los erwischt. Der Zweitliga-Aufsteiger trifft auf den FC Bayern. Oberligist HEBC aus Hamburg empfängt Borussia Dortmund. Stuttgart spielt bei Hansa Rostock. Und es kommt zum Traditionsnachbarschaftsduell Waldhof Mannheim gegen Kaiserslautern.
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1: Im Studio Finn Riebe, sei freundlich. Schönen guten Morgen. Generalprobe geglückt. Deutschland hat das letzte Testspiel vor der Fußball-WM gegen Co-Gastgeber USA mit 2:1 gewonnen. Die Tore in Chicago erzielten Kai Havertz und Leroy Sané. Bundestrainer Nagelsmann blickt nun optimistisch auf das Turnier ab kommender Woche. Er sagte im RTL-Fernsehen:
2: Ich fand es einen perfekten Test für uns von den Witterungsbedingungen vom Gegner, die emotional spielen. Ja, insgesamt bin ich zufrieden. Wir haben jetzt 9-mal in Folge gewonnen. Das musst du auch erstmal machen.
1: Donnerstag startet die WM, am Sonntag muss Deutschland gegen Curaçao ran. Bis heute müssen die EU-Staaten sich neue Regeln zur Lohntransparenz verordnen. Oder besser gesagt, müssten. Denn Deutschland setzt die EU-Richtlinie zur Entgelttransparenz erstmal nicht um. Was steckt genau dahinter, Anne Brauer?
3: Die Richtlinie soll dafür sorgen, dass die Gehaltsunterschiede zwischen Frauen und Männern schrumpfen, durch Transparenz. Firmen müssen in Stellenanzeigen angeben, was man etwa an Lohn zu erwarten hat. Und größere Unternehmen müssen veröffentlichen, ob und welches Gehaltsgefälle es bei ihnen gibt. Die deutsche Regierung zieht da aber noch nicht mit. Frauenministerin Prien hält das Ganze für viel zu bürokratisch und will in Brüssel nachverhandeln. Viele Rechtsexperten raten den Firmen aber, die neuen Regeln jetzt schon anzuwenden, um im Zweifel vor Gericht besser dazustehen.
1: Deutschland, Großbritannien und Frankreich wollen die Bemühungen für ein Ende des

0: Ukraine-Kriegs wieder anschieben. Heute gibt es ein Treffen von Kanzler Merz, dem britischen Regierungschef Starmer, Frankreichs Präsident Macron und dem ukrainischen Präsidenten Selenskyj in London, um über das weitere Vorgehen zu beraten. Selenskyj hatte zuletzt ein persönliches Treffen mit Russlands Machthaber Putin vorgeschlagen, um direkt zu verhandeln. Doch der Kreml-Chef lehnte ab. In der Nähe eines Festivals im US-Bundesstaat Ohio sind Schüsse gefallen. Viele Verletzte wurden in umliegende Krankenhäuser gebracht, heißt es von den Behörden. Mehr ist noch nicht bekannt. Die Polizei fahndet nach dem oder den Verdächtigen. Der VfL Osnabrück hat in der ersten DFB-Pokalrunde wohl das härteste Los erwischt. Der Zweitliga-Aufsteiger trifft auf den FC Bayern. Oberligist HEBC aus Hamburg empfängt Borussia Dortmund. Stuttgart spielt bei Hansa Rostock. Und es kommt zum Traditionsnachbarschaftsduell Waldhof Mannheim gegen Kaiserslautern.
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1: Im Studio Finn Riebe, sei freundlich. Schönen guten Morgen. Erfolgreiche WM-Generalprobe für die deutsche Nationalmannschaft. Das letzte Testspiel gegen Co-Gastgeber USA endete 2:1 für das DFB-Team. Uwe Schimonek berichtet.
2: Es war der gewünschte Härtetest in der Hitze von Chicago. In Hälfte 1 gab es zwar ein frühes deutsches Tor durch Kai Havertz, doch dann kamen die Amerikaner besser ins Spiel und erzielten den Ausgleich. Ein anderes Bild in der zweiten Halbzeit. Deutschland machte Druck und das verdiente Siegtor durch Leroy Sané. Und so war Bundestrainer Nagelsmann nach der Partie zufrieden und geht optimistisch in das erste WM-Spiel nächsten Sonntag gegen Curaçao.
1: Wie kann die Ukraine weiter unterstützt und der Druck auf Russland erhöht werden? Darum geht's heute bei einem Treffen in London. Auch Kanzler Merz ist dabei. Daniel Bornberg berichtet.
3: Es kommt eine Viererrunde zusammen. Neben Kanzler Merz sind der britische Regierungschef Starmer, Frankreichs Präsident Macron und der ukrainische Präsident Zelensky dabei. Der hatte zuletzt ein persönliches Treffen mit Russlands Machthaber Putin auf neutralem Boden angeboten, um über ein Ende des Krieges zu verhandeln. Doch das lehnte der Kreml-Chef ab, wie bisher auch schon jeden anderen Versuch. Putin hält also an seinem brutalen Kriegskurs fest.
1: Bis heute müssen die EU-Staaten sich neue Regeln zur Lohntransparenz verordnen. Oder besser gesagt, müssten. Denn Deutschland setzt die EU-Richtlinie, die die Gehaltsunterschiede zwischen Männern und Frauen schrumpfen lassen soll, noch nicht um. Bundesfrauenministerin Prien hält sie für viel zu bürokratisch. Der Deutsche Gewerkschaftsbund fordert eine verpflichtende Betriebsrente für alle. Das hat die DGB-Vorsitzende Fahimi dem Redaktionsnetzwerk Deutschland gesagt. Wer die Kosten am Ende genau trägt, ließ sie offen. Klar ist laut Fahimi aber, die Arbeitgeber sollen mindestens einen Teil der Kosten übernehmen. Der VfL Osnabrück hat in der ersten DFB-Pokalrunde wohl das härteste Los erwischt. Der Zweitliga-Aufsteiger trifft auf den FC Bayern.

0: Oberligist HEBC aus Hamburg empfängt Borussia Dortmund. Stuttgart spielt bei Hansa Rostock und es kommt zum Traditionsnachbarschaftsduell Waldhof Mannheim gegen Kaiserslautern.
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1: Im Studio Anna Löwer. Schönen guten Morgen. Erfolgreiche WM-Generalprobe für die deutsche Fußballnationalmannschaft. Das letzte Testspiel gegen Co-Gastgeber USA endete 2:1 für das DFB-Team. Mehr von Uwe Schimonek.
2: Es war der gewünschte Härtetest in der Hitze von Chicago. In Hälfte 1 gab es zwar ein frühes deutsches Tor durch Kai Havertz, doch dann kamen die Amerikaner besser ins Spiel und erzielten den Ausgleich. Ein anderes Bild in der zweiten Halbzeit. Deutschland machte Druck und das verdiente Siegtor durch Leroy Sané. Und so war Bundestrainer Nagelsmann nach der Partie zufrieden und geht optimistisch in das erste WM-Spiel nächsten Sonntag gegen Curaçao.
1: Der Deutsche Gewerkschaftsbund hat eine verpflichtende Betriebsrente gefordert. Die DGB-Vorsitzende Fahimi sagte dem Redaktionsnetzwerk Deutschland, die Arbeitgeber sollen mindestens einen Teil der Kosten übernehmen. Über eine betriebliche Altersvorsorge wird zusätzlich zur gesetzlichen Rente automatisch Geld fürs Alter angespart. Konkrete Vorschläge, auch für die Finanzierung, will Fahimi Ende des Monats vorstellen. Nach Angaben des DGB haben derzeit rund 20 Millionen Beschäftigte keine betriebliche Altersvorsorge. Wie kann die Ukraine weiter unterstützt und der Druck auf Russland erhöht werden? Darum geht es heute bei einem Treffen in London. Kanzler Merz kommt mit dem britischen Regierungschef Starmer, Frankreichs Präsident Macron und dem ukrainischen Präsidenten Zelensky zusammen, um zu beraten. Bis heute müssen die EU-Staaten sich neue Regeln zur Lohntransparenz verordnen. Oder besser gesagt müssten, denn Deutschland setzt die EU-Richtlinie, die die Gehaltsunterschiede zwischen Männern und Frauen schrumpfen lassen soll, noch nicht um. Frauenministerin Prien hält sie für viel zu bürokratisch. In der Nähe eines Festivals im US-Bundesstaat Ohio sind Schüsse gefallen. Mindestens 12 Verletzte wurden in umliegende Krankenhäuser gebracht, so die Behörden. Offenbar haben 2 Menschen aufeinander geschossen, heißt es weiter. Die Polizei fahndet jetzt nach den Verdächtigen. Die erste DFB-Pokalrunde steht. Der FC Bayern spielt in Osnabrück. Borussia Dortmund fährt zum Hamburger Landespokalsieger HEBC. Außerdem gibt es das Nachbarschaftsduell zwischen Mannheim und Kaiserslautern. Die erste Pokalrunde wird Ende August und Anfang September ausgetragen.
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3: 6:02 Uhr ist es, eine Uhrzeit, da schläft noch die

komplette Insel. Bis auf Sie natürlich. Sie haben ja schon ganz offensichtlich den Weg aus dem Bett rausgefunden. Vielleicht zur Kaffeemaschine, vielleicht ins Badezimmer und haben ganz nebenbei vielleicht über die Inselradio-App jetzt schon das Inselradio eingeschaltet. Dann sage ich guten Morgen. Starten Sie gut rein in diesen Sonntag heute auf der Insel oder vielleicht auch in Deutschland, Österreich und der Schweiz. Von uns gibt es jetzt erstmal zum Wachwerden Musik. Kamrad, Be Mine.

0: 6:09 ist es. Guten Morgen.
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0: Unser Frühaufsteher-Bonus heute ist so ein Song. Ich glaube, da werden sich gleich einige von Ihnen so ganz dunkel dran erinnern, wenn Sie den gleich hören. Da werden Sie sagen, Moment mal, woher kenne ich den denn? Es ist ein Song von Danny Wilson. Das klingt jetzt erstmal so, als wäre das ein Mensch, ein Musiker. Tatsächlich sind das aber drei Brüder aus Schottland. Die haben sich in den 80ern gegründet als Band. Und beim Bandnamen Danny Wilson haben sie sich inspirieren lassen vom Film Meet Danny Wilson. Das ist ein Film mit Frank Sinatra, der den Danny Wilson gespielt hat. Und so haben sie sich dann genannt. Die Band hat sich im Jahr 1990 aufgelöst, hatte aber einen wirklich sehr erfolgreichen Song. Und zwar Mary's Prayer. Und Jahre, nachdem es die Band schon nicht mehr gegeben hat, wurde dieser Song aber nochmal für einen sehr berühmten Film als Soundtrack verwendet. Und zwar für den Film Verrückt nach Mary aus dem Jahr 1998. Bei uns hören Sie also jetzt Danny Wilson, die Band aus Schottland, mit Mary's Prayer. Everything.

Wunderschönen guten Morgen am Sonntag. Hier ist das Inselradio um 6.17 Uhr. Vielleicht drehen Sie sich gerade noch mal im Bettchen von links nach rechts. Vielleicht kommen Sie aber auch schon zurück vom frühen Morgenspaziergang an der Meerespromenade, wenn es noch so richtig schön ruhig ist. Von uns jetzt Musik für Ihren Start in den Sonntag von Leonie. Don't worry, hier beim Inselradio.

0: Über 10 Jahre lang war sie die Sängerin einer der erfolgreichsten Bands in Spanien, von La Oreja de Van Gogh, Amaia Montero. Aber auch eine Stimme, oder? Amaia Montero hat inzwischen auch schon 4 Soloalben veröffentlicht in den letzten Jahren. Sie hören sie gleich bei uns mit Palabras hier beim Inselradio, noch vor 6:30. Und jetzt ist es 6.21 Uhr. Guten Morgen!
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0: Es ist gleich 6:30. Guten Morgen.
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0: Insgesamt sind heute tagsüber 3 Kreuzfahrtschiffe im Hafen von Palma. Die Sun Princess, die legt heute Morgen an. Die Aida Stella, die ist auch schon richtig früh da hier in Palma. Und die Aida Cosma, die liegt schon seit gestern im Hafen von Palma. Also 2 Aida-Schiffe heute in Palma. Und auf diesen Schiffen wird man heute sehr gebannt nach Hamburg schauen. Da wird ja an diesem Wochenende der 30. Geburtstag von Aida gefeiert. Heute Abend im ganz großen Höhepunkt mit einer Schiffsparade. Der Aida Prima, der Aida Perla und der Aida Sol auf der Elbe.
1: 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Die lustigen Kapitäne Randolf und Alex sind wieder da.

0: 6.40 Uhr, schön startet den Sonntag. Hier ist das Inselradio, gleich mit dem Song, den Sie in diesem Sommer in jedem Beachclub auf Mallorca, bei jedem Tadeo, auf jeder Party hören werden. Kommt von Ugel und heißt Jamaican. Bam Bam, hören Sie gleich bei uns, noch vor 7.
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0: 6.49 Uhr.
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0: Heute ist ein perfekter Tag, um Schuhe zu shoppen. Und zwar bei der Schuhmesse in Lloseta. Da gibt's nämlich, halten Sie sich bitte fest, 200 Stände bei der Schuhmesse heute. Da muss man vielleicht auch mal in Relation setzen, dass Lloseta wirklich ein ganz kleiner Ort ist. Ist in der Nähe von Inca, aber da ist heute wirklich richtig Rambazamba bei der Schuhmesse. Lloseta ist bekannt für traditionelle Schuhherstellung. Das heißt, wenn Sie da heute keinen passenden Schuh, ein Modell finden, das Ihnen gefällt, also dann weiß ich auch nicht, bei 200 Ständen. Es geht los in Lloseta heute um 10 Uhr und den Tag über ist dann das Fest. Sie finden den Link zum kompletten Programm heute zur Schuhmesse in Lloseta auch nochmal online bei uns auf unserer Pinnwand auf inselradio.com zusammen mit vielen weiteren Festen jetzt am Wochenende auf der Insel. 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
1: Also gerade in der nördlicheren Hälfte von Deutschland ist das ein eher grauer und teilweise auch nasser Start rein in den Sonntag. In Berlin zum Beispiel Regen bei 17 Grad, in Hamburg ziemlich grau, 15 Grad und in Düsseldorf und in Leipzig, da schafft es die Sonne so ein bisschen durch die Wolken durch bei jeweils 14 Grad. Frankfurt dann deutlich freundlicher heute Morgen mit 14 Grad und fast komplett klarem Himmel. In Stuttgart bewölkt 16 Grad und in München da heute auch eher durchwachsen bei 16 Grad und Wolken und Regen. Wir schauen in die Schweiz, da ganz ähnlich, es ist oft grau, die Sonne, die kommt nicht so richtig durch die Wolken. 16 Grad messen wir in Zürich und in Österreich, da ist es auch zum Teil ziemlich bedeckt, ganz im Osten, aber rund um Wien, da ist es sehr freundlich mit 18 Grad aktuell und klarem Himmel. Wir schauen noch nach Lissabon, da heute Morgen ein paar kleinere Wölkchen und 16 Grad. In London ebenso trocken mit kleineren Wolken und 12 Grad.
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1: Auf der Insel geht's rein in den Sonntag, auch mit ein paar Wolken am Himmel. Allerdings, im Großen und Ganzen wird das heute ein freundlicher und vor allem auch warmer Sonntag. Jetzt am Morgen sind wir schon bei 18 Grad in Soya und 20 Grad jetzt schon in Calador. Tagsüber geht's dann hoch auf eine Top-Temperatur von 32 Grad. Es bleibt meist trocken, auch wenn sich zur Sonne immer wieder auch mal ein paar Wolken mischen. Die Regenwahrscheinlichkeit, die liegt bei 10%, sagt der spanische Wetterdienst. Alles in allem ist die Wetterlage dann erstmal recht stabil für die kommenden Tage. Die neue Woche, die startet morgen am Montag dann wieder mit einem Mix aus Sonne und Wolken auf der Insel mit bis zu 29 Grad Top-Temperatur.
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2: Im Studio Anna Löwer. Schönen guten Morgen. Generalprobe geglückt. Deutschland hat das letzte Testspiel vor der Fußball-WM gegen Co-Gastgeber USA mit 2:1 gewonnen. Die Tore in Chicago erzielten Kai Havertz und Leroy Sané. Bundestrainer Julian Nagelsmann blickt nun optimistisch auf das Turnier ab der kommenden Woche. Er sagte im RTL-Fernsehen.
3: Ich fand es einen perfekten Test für uns von den Witterungsbedingungen vom Gegner, die emotional spielen. Ja, insgesamt bin ich zufrieden. Wir haben jetzt 9-mal in Folge gewonnen. Das musst du auch erstmal machen.
2: Donnerstag startet die WM. Nächsten Sonntag muss Deutschland dann gegen Curaçao ran. Wie kann die Ukraine weiter unterstützt und der Druck auf Russland erhöht werden? Darum geht es heute bei einem Treffen in London. Auch Kanzler Merz ist dabei. Mehr von Daniel Bornberg.
4: Es kommt eine Viererrunde zusammen. Neben Kanzler Merz sind der britische Regierungschef Starmer, Frankreichs Präsident Macron und der ukrainische Präsident Zelensky dabei. Der hatte zuletzt ein persönliches Treffen mit Russlands Machthaber Putin auf neutralem Boden angeboten, um über ein Ende des Krieges zu verhandeln. Doch das lehnte der Kreml-Chef ab, wie bisher auch schon jeden anderen Versuch. Putin hält also an seinem brutalen Kriegskurs fest.
2: Der Deutsche Gewerkschaftsbund fordert eine verpflichtende Betriebsrente für alle. Das hat die DGB-Vorsitzende Fahimi dem Redaktionsnetzwerk Deutschland gesagt. Wer die Kosten am Ende genau trägt, ließ sie offen. Klar ist laut Fahimi aber, die Arbeitgeber sollen mindestens einen Teil der Kosten übernehmen. In der Nähe eines Festivals im US-Bundesstaat Ohio sind Schüsse gefallen. Mindestens 12 Verletzte wurden in umliegende Krankenhäuser gebracht, so die Behörden. Offenbar haben 2 Menschen aufeinander geschossen, heißt es weiter. Die Polizei fahndet jetzt nach den Verdächtigen. Papst Leo XIV. Feiert heute im Zentrum von Madrid eine große Messe mit frohen Leichnamsprozessionen. Zu dem Gottesdienst werden rund 1 Million Gläubige erwartet. Die Spanienreise des Papstes dauert insgesamt eine Woche. Der VfL Osnabrück hat in der ersten DFB-Pokalrunde das wohl härteste Los erwischt. Der Zweitliga-Aufsteiger trifft auf den FC Bayern. Oberligist HEBC aus Hamburg empfängt Borussia Dortmund. Stuttgart

0: spielt bei Hansa Rostock und es kommt zum Traditionsnachbarschaftsduell Waldhof Mannheim gegen Kaiserslautern.
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2: 7:03 ist es, Lena Bernauer hier. Ich wünsche Ihnen einen fantastischen Start heute rein in den Sonntag. Inzwischen ist es hell geworden hier auf der Insel. Und vielleicht sitzen Sie gerade da mit dem ersten Tässchen Kaffee, während alle anderen noch schlafen. Genießen noch ein bisschen, dass Sie für sich sind. Vielleicht sind Sie aber auch gerade schon dabei, die Sportschuhe zu schnüren und gehen jetzt erstmal eine Runde laufen, bevor es dann nachher voller wird an den Meerespromenaden hier auf der Insel. Von uns dazu jetzt Musik von Alex Warren, Ordinary.

Sagen Sie mal, haben Sie das gestern auch gesehen? Diesen fantastischen Sonnenuntergang hier auf der Insel? Erstmal schönen guten Morgen. Hier ist das Inselradio um 7.11 Uhr. Aber ich war gestern noch kurz am Strand abends und ich habe echt gedacht, ich sehe nicht richtig. Der Himmel, dieser Sonnenuntergang gestern, ich habe ja wirklich schon ein paar gesehen, aber das war unglaublich. Alle Leute um mich herum haben gestern auch angefangen, Fotos zu machen. Ich natürlich auch, weil ich Ihnen das ja auch nicht vorenthalten will, wie toll das gestern aussah, wenn Sie es verpasst haben. Sie finden das Foto vom Sonnenuntergang gestern auf unserer Inselradio-Facebook-Seite. Und zwar wirklich ohne Filter. Das muss ich dazu sagen, sonst glauben Sie es mir nicht. Da ist keine Bildbearbeitung, nichts dran an diesem fantastischen Sonnenuntergang gestern hier auf der Insel. Und ich glaube tatsächlich, die Chancen stehen allgemein gerade sehr gut. Sowas Tolles jetzt vielleicht auch heute Abend nochmal zu sehen. Wenn Sie auf der Insel sind, Sonnenuntergang ist heute um 21.16 Uhr. Und das Foto, das habe ich so kurz vor 9:30 aufgenommen. Also gerade wenn die Sonne hinter der Tramuntana versunken ist, dann ist der Himmel wirklich fantastisch rot, rosa, lila eingefärbt.

0: Bei den jungen Leuten in Spanien ist er ein absoluter Superstar und sie erkennen in Zukunft ganz sicher immer auch, wenn sie einen Song von ihm hören, Quevedo. Der hat nämlich wirklich eine unverkennbare Stimme. Columbia von Quevedo hören Sie gleich bei uns beim Inselradio noch vor 7:30. Jetzt ist es 7:18. Schönen guten Morgen und tollen Start rein in den Sonntag.
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7.26 Uhr ist es. Einen wunderschönen guten Morgen am Sonntag. Hier ist das Inselradio. Und wenn Sie heute planen, nach Palma zu fahren mit dem Auto, sei es um ein bisschen in der Stadt zu bummeln, jemanden zu besuchen, dann gleich wichtige Info für Sie. Es gibt heute einige Straßensperrungen und auch zum Beispiel eine Busumleitung einer bestimmten Buslinie, der EMT. Was da heute genau los ist in Palma, warum es Sperrungen gibt, wo genau, alles gleich mit Dominik Jordan in den Inselradio-Lokalnachrichten. Nach Tom Walker, Leave a Light On.

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1: Es ist 7:30.
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3: Mit Dominik Jordan einen schönen guten Morgen. Verkehrsbehinderungen heute in Palma. Dort finden heute mehrere Veranstaltungen statt. Deshalb sollten Sie sich auf Straßensperrungen und Umleitungen einstellen. Am Vormittag sind unter anderem das Industriegebiet Son Castelló sowie die Bereiche Can Valero und Son Valentí betroffen, wegen einer Motorradgedenkfahrt und eines Radrennens für Schüler. Die MT-Buslinie 9 fährt zeitweise eine Umleitung. Am Nachmittag wird in Palmas Innenstadt die Calle Conqueridor für die Fronleichnamsprozession gesperrt. Start ist gegen 17 Uhr. Um den historischen Wanderweg Camino de Sarroca bei Manacor gibt es neuen Ärger. Bürgerinitiativen und Umweltverbände protestieren gegen den Bau einer weiteren Schranke, die den Zugang zum Weg erschweren soll. Der Weg gilt als Symbol im Kampf um öffentliche Wege auf Mallorca und ist seit Jahren umstritten. Die Kritiker werfen dem Rathaus von Manacor vor, zugesagte Schritte zur Wiedereröffnung nicht umgesetzt zu haben. Erst im April hatten rund 800 Menschen bei einer Protestwanderung die Freigabe des Weges gefordert. Mitten in der Nacht aufstehen und schon früh morgens Brot backen. Das können sich nicht so viele Menschen vorstellen, denn viele Bäckereien auf den Balearen suchen dringend Nachwuchs. Die Balearenregierung hat deshalb jetzt eine neue Jobbörse gestartet. Über die Seite Pa d'Aquí, also Brot von hier, können Bäckereien offene Stellen eintragen. Die freien Stellen sollen außerdem an Berufsschulen weitergegeben werden. Ziel dabei ist es, das traditionelle Bäckerhandwerk auf den Inseln zu erhalten.
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3: Das wird ein warmer Sonntag heute auf der Insel. Zu viel Sonne mischen sich aber auch einige Wolken und es geht hoch auf eine Top-Temperatur von 32 Grad bei einer Regenwahrscheinlichkeit von 10%.
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1: Herausgegeben vom spanischen Wetterdienst AEMET für die Küsten Mallorcas. Umlaufender Wind 2 bis 3, im Nordwesten zunehmend auf Ost bis Nordost 3 bis 4, sonst meist Ost bis Nordost 3 bis 4. Die See ist leicht bewegt, im Westen, Osten und Süden zunehmend mäßig bewegt. Und die Temperatur des Mittelmeers rund um Mallorca liegt aktuell im Schnitt bei 23 Grad.
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1: 7.32 Uhr ist es jetzt. Haben Sie einen ganz tollen Start heute rein in den Sonntag. Vielleicht gehen Sie jetzt noch eine Runde raus mit dem Hund. Erstmal ein bisschen die Beine vertreten, den Strand entlang schlendern. Oder vielleicht sitzen Sie auch gerade ganz gemütlich auf dem Balkon Ihrer Ferienwohnung hier auf der Insel. Käffchen in der Hand, Meeresrauschen im Ohr. Besser geht's ja gar nicht.
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1: 7:39 Uhr, das Inselradio hier am Sonntag. Gleich mit Musik von der jetzt offiziell reichsten Musikerin der Welt. Und das ist Taylor Swift. Ihr Vermögen wird inzwischen auf 2 Milliarden Dollar geschätzt. Das sind so rund 1,7 Milliarden Euro. Und damit ist Taylor Swift jetzt ganz offiziell die reichste Musikerin überhaupt. Sie hören sie gleich bei uns mit Is It Over Now? Noch vor 8 hier beim Inselradio.
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Ist der Papst Fußballfan? Und wenn ja, von welchem Verein? Erstmal schönen guten Morgen. Hier ist das Inselradio um 7.51 Uhr. Und ich kann mir vorstellen, dass Sie sich das vielleicht noch nie gefragt haben, aber auf diese Frage gibt es eine Antwort. Der Papst, der ist ja gerade auf Besuch in Spanien. Da dreht ja sowieso ganz Spanien gerade durch. Er ist gestern in Madrid angekommen. Die halbe Stadt ist gesperrt. Es gibt Umzüge. Alle Leute wollen den Papst sehen. Da ist er dann noch eine Weile auch in anderen Orten in Spanien unterwegs. Geht noch nach Barcelona und auch auf die Kanarischen Inseln. Jetzt aber gestern im Flugzeug nach Madrid. Da wurde er natürlich ein paar Sachen gefragt. Ist er so ein bisschen durch den Gang gelaufen. Und die Leute haben ihn gefragt, unter anderem, ob er denn FC Barcelona oder Real Madrid Fan ist. Das hat eine Frau gefragt, die da mit im Flugzeug war. Und die Antwort des Papstes, hören Sie jetzt, ist leider ein bisschen schlecht zu verstehen, aber ich kann es Ihnen einfach nicht vorenthalten. Also er sagt auf Englisch, der Papst ist für alle Teams. Aber ich persönlich, ich bin für Real Madrid.

0: Nämlich grau, kann es auch mal regnen. In Berlin ebenso 17 Grad und Düsseldorf schwierig mit der Sonne heute. Die kommt da kaum durch die Wolkendecke durch bei 13 Grad. Wir schauen in die Schweiz, da heute auch meist bewölkt, kann auch mal regnen lokal. 16 Grad sind es in Zürich und in Österreich, da ist es ganz im Osten sehr freundlich. In Wien mit 22 Grad und Sonne heute Morgen. Etwas weiter im Westen wird es dann immer bedeckter und auch regnerischer, rund um Innsbruck zum Beispiel bei 15 Grad. Wir schauen noch nach Prag, dort Sonne, Wolken heute bei 14 Grad und in Rom ebenfalls Sonne, Wolken und 17 Grad jetzt am Morgen.
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0: Das wird ein warmer Sonntag heute auf der Insel. Zu viel Sonne mischen sich zwar auch ein paar Wolken, die sind aber harmlos. Die Regenwahrscheinlichkeit, die liegt bei 10%, sagt der spanische Wetterdienst. Stattdessen geht's hoch auf eine Top-Temperatur von 32 Grad heute. Und die Wetterlage, die bleibt dann auch recht stabil in den kommenden Tagen, sagt der Inselradio Wettertrend. Morgen am Montag zum Start in die neue Woche gibt's auch wieder einen Mix aus Sonne und Wolken und auf der Insel dann bis zu 29 Grad morgen am Montag.
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2: Im Studio Anna Löwer. Schönen guten Morgen. Die deutsche Fußballnationalmannschaft hat die Generalprobe für die WM erfolgreich geschafft. Gegen Co-Gastgeber USA siegte das DFB-Team 2:1. Kai Havertz brachte Deutschland bereits früh in Führung. Der Stürmer vom FC Arsenal war nach der Partie zufrieden und sagte im RTL-Fernsehen:
3: Ich glaube, wir haben alles in allem ist ein gutes Spiel gemacht. Ich glaube, zweite Halbzeit war noch mal besser auf jeden Fall. Ich glaube, wir können froh sein, gehen mit Selbstbewusstsein jetzt ins erste Gruppenspiel und haben uns gut vorbereitet. 9. Sieg in Folge, also läuft ganz gut.
2: Nächsten Sonntag startet Deutschland dann gegen Curaçao in die WM. In der Debatte über die geplante Rentenreform will der Deutsche Gewerkschaftsbund sich für eine verpflichtende Betriebsrente stark machen. Das hat die DGB-Vorsitzende Fahimi dem Redaktionsnetzwerk Deutschland gesagt. Finn Riebesel-Freundlieb.
4: Das bedeutet, zusätzlich zur gesetzlichen Rente soll automatisch Geld für das Alter angespart werden. Wer die Kosten am Ende genau trägt, ließ Fahimi offen. Für sie ist aber klar, die Arbeitgeber sollen mindestens einen Teil der Kosten übernehmen. Konkrete Vorschläge will man Ende des Monats vorstellen. Nach Angaben des DGB haben derzeit rund 20 Millionen Beschäftigte in Deutschland keine betriebliche Altersvorsorge.
2: Deutschland, Großbritannien und Frankreich wollen die Bemühungen für ein Ende des Ukraine-Krieges wieder anschieben. Heute gibt's dazu ein Treffen in London. Kanzler Merz, der britische Regierungschef Starmer, Frankreichs Präsident Macron und der ukrainische Präsident Zelensky sind dabei. Bis heute müssen die EU-Staaten sich neue Regeln zur Lohntransparenz verordnen. Oder besser gesagt müssten, denn Deutschland setzt die EU-Richtlinie, die die Gehaltsunterschiede zwischen Männern und Frauen schrumpfen lassen soll, noch nicht um. Frauenministerin Prien hält sie für viel zu bürokratisch. Die erste DFB-Pokalrunde steht. Der FC Bayern spielt in Osnabrück. Borussia Dortmund fährt zum Hamburger Landespokalsieger HEBC. Außerdem gibt es das Nachbarschaftsduell zwischen Mannheim und Kaiserslautern. Die erste Pokalrunde wird Ende August und Anfang September ausgetragen.
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0: Kurz nach 8 ist es tollen Start heute rein in den Sonntag. Lena Bernauer hier mit Dominik Jordan aus den Inselradio Nachrichten heute.
5: Guten Morgen.
0: Und Dominik, es ist der 7. Juni heute. Ich weiß nicht, wie es dir geht, aber ich finde, nachts schläft man auch verhältnismäßig gut dafür, dass es jetzt Sommer ist, oder?
5: Also vor einer Woche fand ich es mal ziemlich schlimm, aber mittlerweile geht's wieder. Also es ist relativ frisch nachts, also man kann gut schlafen.
0: Oder? Ich finde auch, die Temperaturen sind echt in Ordnung. Hier sind die Werte der vergangenen Nacht. 16 Grad in Jupmajor zum Beispiel. Oder auch, was haben wir hier, 15 Grad in Poreres, 13 Grad in Arta.
5: Das ist doch ganz angenehm.
0: Wirklich super Temperaturen eigentlich, gerade noch zum Schlafen. Geht noch ganz gut. Das ist wahrscheinlich in einem Monat oder zwei dann auch anders. Oh, und ich sehe gerade hier, wer mal richtig kühl schlafen möchte, hochfahren in die Tramuntana. Es Escorca, 10 Grad vergangene Nacht.

0: Es ist 8.10 Uhr, einen wunderschönen Start heute rein in den Sonntag. Hier ist das Inselradio und damit Sie noch vor dem ausgiebigen Sonntagsfrühstück wissen, was der Tag heute so bringt, schauen wir natürlich jetzt mal zusammen in die Sterne.
1: 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Widder.
0: Heute fällt es Ihnen schwer, still zu sitzen. Bewegung und frische Luft helfen gegen die innere Unruhe. Energiepegel 90.
1: Stier.
0: Ein Gespräch bringt Klarheit in eine verwirrende Situation. Danach fühlen Sie sich deutlich leichter. Energiepegel 95.
1: Zwilling.
0: Unter Merkur sprudeln die Ideen nur so aus Ihnen heraus. Leider fehlt manchmal die Geduld für die Umsetzung. Energiepegel 90.
1: Krebs.
0: Kleine Missverständnisse können den Haussegen kurzfristig schiefhängen lassen. Hören Sie genauer hin, bevor Sie reagieren. Energiepegel 80.
1: Löwe.
0: Heute stehen Begegnungen unter einem besonders guten Stern. Ihre offene Art macht es leicht, neue Sympathien zu gewinnen. Energiepegel 100.
1: Jungfrau.
0: Ein organisatorisches Problem kostet mehr Zeit als gedacht. Bleiben Sie trotzdem ruhig und strukturiert. Energiepegel 85.
1: Waage.
0: Sie entdecken plötzlich Freude an etwas, das Sie bisher eher gemieden haben. Bleiben Sie offen für neue Erfahrungen. Energiepegel 90.
1: Skorpion.
0: Mars macht Sie ehrgeizig, aber auch ein bisschen ungeduldig. Nicht jeder Schritt muss sofort zum Ziel führen. Energiepegel 90.
1: Schütze.
0: Genießen Sie die entspannte Atmosphäre des Sonntags. Ein gemeinsames Essen hebt die Stimmung zusätzlich. Energiepegel 95.
1: Steinbock.
0: Ihre Gedanken kreisen heute stark um Zukunftspläne. Schreiben Sie Ideen lieber auf, statt alles nur zu zerdenken. Energiepegel 90.
1: Wassermann.
0: In einer Beziehung ist heute mehr Verständnis gefragt. Wer stur bleibt, verlängert unnötig die Spannungen. Energiepegel 85.
1: Fische.
0: Venus sorgt für romantische Stimmung bei Paaren und auch Singles haben gute Chancen auf harmonische Begegnungen. Energiepegel 100.
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0: 8.20 Uhr, das Inselradio hier am Sonntag. Und es ist genau 12 Jahre her. Da wollte sie zum Eurovision Song Contest für Island. Das hat leider nicht geklappt bei Ausstieß, aber nichtsdestotrotz hat sie eine Karriere gemacht als Musikerin. Inzwischen lebt Ausstieß nicht mehr in Island, sondern in Berlin. Und Sie hören sie gleich bei uns noch vor 8:30 mit Electrified.
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1: Es ist gleich 8:30.
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3: Mit Dominik Jordan einen schönen guten Morgen. Verkehrsbehinderungen heute in Palma. Dort finden heute mehrere Veranstaltungen statt. Deshalb sollten Sie sich auf Straßensperrungen und Umleitungen einstellen. Am Vormittag sind unter anderem das Industriegebiet Son Castelló sowie die Bereiche Can Valero und Son Valentí betroffen. Wegen einer Motorradgedenkfahrt und eines Radrennens für Schüler. Die EMT-Buslinie 9 fährt zeitweise eine Umleitung. Am Nachmittag wird in Palmas Innenstadt die Calle Conqueridor für die Fronleichnamsprozession gesperrt. Start ist gegen 17 Uhr. Um den historischen Wanderweg Camí de Sa Roca bei Manacor gibt es neuen Ärger. Bürgerinitiativen und Umweltverbände protestieren gegen den Bau einer weiteren Schranke, die den Zugang zum Weg erschweren soll. Der Weg gilt als Symbol im Kampf um öffentliche Wege auf Mallorca und ist seit Jahren umstritten. Die Kritiker werfen dem Rathaus von Manacor vor, zugesagte Schritte zur Wiedereröffnung nicht umgesetzt zu haben. Erst im April hatten rund 800 Menschen bei einer Protestwanderung die Freigabe des Weges gefordert. Der Pullover hat Flecken, die Hose Löcher und das T-Shirt ist zerrissen. In den Altkleidercontainern auf den Balearen landet immer mehr Kleidung, die nicht mehr zu gebrauchen ist. Darauf machen jetzt mehrere soziale Einrichtungen auf den Inseln aufmerksam. Kleidung, die nicht mehr recycelt werden kann, verursacht deutlich höhere Kosten. Organisationen wie Caritas bitten deshalb darum, dass in die Container nur saubere Kleidung geworfen wird, am besten in gut verschlossenen Tüten.
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3: Das wird ein warmer Sonntag heute auf der Insel. Zu viel Sonne mischen sich aber auch einige Wolken und es geht hoch auf eine Top-Temperatur von 32 Grad bei einer Regenwahrscheinlichkeit von 10%.
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1: Heute am Sonntag sind schöne Wochenmärkte auf der Insel. Zum Beispiel in Filanitsch ist Sonntagsmarkttag, in Poyenza ebenso und in Santa Maria del Camí. Wirklich auch ein ganz toller Wochenmarkt, zu dem Sie auch ganz bequem von Palma aus mit dem Zug kommen. Da setzen Sie sich einfach an der Plaza España in den Zug, fahren bis Santa Maria del Camí, steigen aus und dann sind Sie fast schon da auf dem Wochenmarkt. Ist ein sehr beliebter Wochenmarkt, da wird es natürlich auch ein bisschen voller, aber das Schöne ist, drumherum gibt es auch jede Menge Bars, Restaurants, da können Sie direkt noch das Mittagessen einplanen am Wochenmarktssonntag in Santa Maria del Camí.
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1: Es ist 8.32 Uhr. Haben Sie einen ganz tollen Start heute. Rein in den Sonntag. Ich sag nochmal guten Morgen. Vielleicht sind Sie gerade erst aufgestanden, haben heute mal ein bisschen länger geschlafen. Ich meine, es ist ja auch immerhin Sonntag. Da geht alles ein bisschen entspannter zu. Von uns gibt's jetzt zum Fitwerden Musik von Lola Young. Messi.

0: 8:39 Uhr, das Inselradio hier am Sonntag. Wunderschönen guten Morgen und gleich hören Sie bei uns Musik von Michael Patrick Kelly. Michael Patrick Kelly ist ja auch wirklich ein begnadeter Songwriter. Der war ja gerade mal 15 Jahre alt, da hat er den Titel An Angel geschrieben für die Kelly Family. Damals war er noch mit seiner Familie auf Tour und das war ja ein wahnsinnig erfolgreicher Song damals. Hat er einfach mal so nebenbei geschrieben mit 15 Jahren. Sie hören ihn gleich bei uns mit Traces, Michael Patrick Kelly, noch vor 9.
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0: Es ist 8.49 Uhr. Guten Morgen.
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0: Vielleicht sitzen Sie auch gerade am Frühstückstisch und überlegen, was machen wir denn heute? Gestern waren wir am Strand. Fahren wir heute wieder an den Strand oder machen wir was anderes? Also gerade für die Familien gibt es heute einen richtig guten Tipp. Und zwar ist Family Weekend in der Motorworld Mallorca. Da gibt es Live-Musik, Rodeo-Reiten, Hüpfburgen und natürlich ganz viel Fahrspaß. Das ist ja die Motorworld Mallorca. Für die Kinder gibt es kleine Kultautos aus den 60er Jahren. Um 15 Uhr ist auch noch eine Schaumparty. Und es gibt auch noch das Street Food Circus Festival mit ganz vielen Foodtrucks aus Mallorca. Das ist also wirklich ein wunderbarer Ausflug heute für die ganze Familie mit den Kindern, mit den Enkeln zur Motorworld Mallorca. Die liegt direkt an der Flughafenautobahn, haben Sie da bestimmt schon mal beim Vorbeifahren gesehen. Also direkt an der MA19 neben dem Fahn-Einkaufszentrum. Der Eintritt ist frei, fürs Parken werden 6 Euro fällig. Und los geht das Family Weekend in der Motorworld Mallorca heute um 11 Uhr. Wenn das jetzt ein bisschen zu schnell ging, Sie das nochmal nachlesen wollen, was es da alles gibt, wann es losgeht, das finden Sie alles nochmal online in unserem Inselradio-Eventkalender zusammen mit vielen weiteren Events jetzt und in den kommenden Tagen auf der Insel.
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2: Erstmal die Rollläden hochziehen und ein bisschen Sonne reinlassen. Das geht heute Morgen bei Ihnen in Stuttgart. Bei 18 Grad, da scheint die Sonne und es sind kaum Wolken am Himmel. Etwas freundlicher ist es auch in Leipzig bei 16 Grad. Schafft die Sonne auch einigermaßen durch. In Frankfurt auch ab und zu bei 17 Grad. Sonst ist es tatsächlich oft bedeckt und auch mal nass. Wie in München bei 17 Grad oder auch in Berlin 17 Grad ist Regen möglich. Hamburg 15 Grad mit dicken Wolken und Düsseldorf 14 Grad, auch hier recht grau. In der Schweiz ein Sonne-Wolken-Mix heute Morgen, oft ein bisschen dickere Wolken. 17 Grad messen wir in Zürich, es ist aber meist trocken. In Österreich gibt es auch so ein paar Ecken, da ist es bedeckt heute Morgen und da kann es auch ein bisschen nass werden. Aber in Wien zum Beispiel, das ist dann wiederum so eine Region, da ist es gerade wirklich sehr, sehr sonnig heute Morgen und auch schon mild mit 23 Grad. In Kopenhagen, da heute Morgen sehr nass bei 14 Grad und in Stockholm sind es 13 Grad und hier heute strahlend blauer Himmel und Sonnenschein.
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0: Mix aus Sonne und Wolken mit bis zu 29 Grad morgen am Montag auf der Insel.
1: 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Es ist 9 Uhr. 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
2: Im Studio Anna Löwer. Schönen guten Morgen. Etwa 20 Millionen Beschäftigte haben keine betriebliche Altersvorsorge. Das kritisiert der Deutsche Gewerkschaftsbund und will da etwas gegen tun. Der DGB schlägt eine verpflichtende Betriebsrente vor. Das bedeutet, man spart automatisch Geld fürs Alter, um dann am Ende die gesetzliche Rente aufzubessern. DGB-Chefin Fahimi sagte dem Redaktionsnetzwerk Deutschland, die zusätzliche Altersvorsorge sollte von den Arbeitgebern mitfinanziert werden. Konkrete Vorschläge will sie in den kommenden Wochen vorlegen. Erfolgreiche WM-Generalprobe für die deutsche Fußballnationalmannschaft. Das letzte Testspiel gegen Co-Gastgeber USA endete 2:1 für das DFB-Team. Mehr von Uwe Schimonek.
3: Es war der gewünschte Härtetest in der Hitze von Chicago. In Hälfte 1 gab es zwar ein frühes deutsches Tor durch Kai Havertz, doch dann kamen die Amerikaner besser ins Spiel und erzielten den Ausgleich. Ein anderes Bild in der zweiten Halbzeit. Deutschland machte Druck und das verdiente Siegtor durch Leroy Sané. Und so war Bundestrainer Nagelsmann nach der Partie zufrieden und geht optimistisch in das erste WM-Spiel nächsten Sonntag gegen Curaçao.
2: Wie kann die Ukraine weiter unterstützt und der Druck auf Russland erhöht werden? Darum geht es heute bei einem Treffen in London. Kanzler Merz kommt mit dem britischen Regierungschef Starmer, Frankreichs Präsident Macron und dem ukrainischen Präsidenten Zelensky zusammen, um zu beraten. In der Nähe eines Festivals im US-Bundesstaat Ohio sind Schüsse gefallen. Mindestens 12 Verletzte wurden in umliegende Krankenhäuser gebracht, so die Behörden. Offenbar haben 2 Menschen aufeinander geschossen, heißt es weiter. Die Polizei fahndet jetzt nach den Verdächtigen. Der VfL Osnabrück hat in der ersten DFB-Pokalrunde das wohl härteste Los erwischt. Der Zweitliga-Aufsteiger trifft auf den FC Bayern. Oberligist HEBC aus Hamburg empfängt Borussia Dortmund. Stuttgart spielt bei Hansa Rostock und es kommt zum Traditionsnachbarschaftsduell Waldhof Mannheim gegen Kaiserslautern.
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0: Es ist kurz nach 9, Lena Bernauer, hier haben Sie einen schönen Start rein. Heute in den Sonntag in den Inselradio-Nachrichten ist heute Dominik Jordan.
4: Guten Morgen.
0: Und Dominik, ich weiß nicht, wie es bei dir ist, aber ich habe vor kurzem mal jetzt wirklich final den Winterkleiderschrank auf Sommerkleiderschrank umgeräumt. Dachte, jetzt ist mal Zeit. Und weiß nicht, geht's dir auch so, da hat man ja manchmal doch irgendwas in der Hand, wo man denkt, oh, die Hose, die hat mal gepasst, aber jetzt vorbei, die muss weg.
4: Im Prinzip schon. Ich kann mich nur immer ganz schwer von den Sachen trennen. Also ich lege die dann doch wieder in den Schrank und dann, ich weiß eigentlich, dass ich es nicht mehr anziehe, aber so, weiß ich nicht. Irgendwie kostet mich das dann immer so ein bisschen Überwindung, das dann wirklich wegzugeben.
0: Vor allem, wenn es Lieblingsteile waren und ja. Du hast sie ganz oft getragen und verbindest, ja, verstehe ich total. Gut, aber vielleicht geht es Ihnen ja auch so, wenn Sie so eine Tüte Klamotten zu Hause haben, nachdem Sie sich endlich schwer davon getrennt haben, so wie Dominik Jordan und ich, und Sie wissen nicht, wohin damit, wir haben ein paar Tipps. Gleich nach Musik von Carlos Vives und noch davor Leonie und G-Eazy.
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0: Diese eine Hose passt nicht mehr, die andere leider auch nicht. Wir alle haben, glaube ich, Klamotten zu Hause, die wir aussortiert haben. Erstmal schönen guten Morgen, hier ist das Inselradio. Und wenn Sie auch sowas zu Hause haben, so eine Tüte mit Klamotten, wo soll die hin? Dann ist die klare Antwort darauf, es kommt drauf an. Dominik Jordan aus den Inselradio-Nachrichten ist immer noch im Studio. Dominik, was gibt's denn da zu beachten bei Kleiderspenden?
1: Ja, Sie haben es vielleicht schon bei uns in den Inselradio-Lokalnachrichten gehört. Die sozialen Einrichtungen hier auf der Insel, die machen aktuell darauf aufmerksam, dass in den Altkleidercontainern immer mehr Klamotten landen, die dort eigentlich gar nicht hingehören, die nämlich nicht mehr zu gebrauchen sind. Da gehören ja eigentlich Klamotten rein, die recycelt werden. Ein Pulli mit Löchern oder ein völlig verdrecktes T-Shirt hat da also nichts verloren. Auch Anja Dauber von der Organisation Sea Mallorca aus Jukmajor kennt das Problem.
2: Bei Spenden von Kleidung sollte man in erster Linie an die Menschen denken, die sie tragen werden. Und nicht nur daran, den Schrank oder die Garage schnell auszumisten, um Platz zu schaffen. Die Kleidung sollte natürlich in einem sehr guten Zustand sein. Frisch gewaschen, am besten wie neu. Wir nehmen Kleiderspenden zum Beispiel nur nach vorheriger Absprache. Denn es hilft wenig, wenn im Sommer die Winterkleidung und im Winter dann Sommerkleidung gespendet wird.
0: Also das heißt wirklich ganz klar, Klamotten nur dann spenden, wenn sie wirklich noch tragbar sind. Alles, was Flecken hat, die nicht mehr rausgehen, alles, was kaputt ist, das ist nichts für eine Spende. Aber Dominik, also sagen wir, ich habe jetzt eben zu Hause so ein paar Klamotten, die eigentlich noch gut sind. Die passen mir jetzt einfach nicht mehr. Was mache ich damit?
1: Also die Kleidercontainer der Caritas sind zum Beispiel eine Option. Die stehen ja auch hier überall auf der Insel verteilt. Es gibt auch online eine Karte, wo man sehen kann, wo der nächste Container steht. Alternativ nimmt auch die Stiftung De Chayes Kleiderspenden an. Die haben auch Container hier auf der Insel verteilt. Und auch in den Geschäften kann man die Kleidung abgeben.
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0: 9.18 Uhr, tollen Start rein in den Sonntag. Hier ist das Inselradio, gleich mit Musik von Luis Capaldi. So, before you go. Und Luis Capaldi wusste schon ganz, ganz früh, dass er auf die Bühne will. Schon als er noch im jugendlichen Alter war, ist er in den Pubs in der Gegend rund um seinen Wohnort aufgetreten. Sie hören ihn gleich bei uns mit Before You Go, noch vor 9:30 Uhr.
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2: 9.31 Uhr.
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4: Mit Dominik Jordan einen schönen guten Morgen. Verkehrsbehinderungen heute in Palma. Dort finden heute mehrere Veranstaltungen statt. Deshalb sollten Sie sich auf Straßensperrungen und Umleitungen einstellen. Am Vormittag sind unter anderem das Industriegebiet Son Castelló sowie die Bereiche Can Valero und Son Valentí betroffen. Wegen einer Motorradgedenkfahrt und eines Radrennens für Schüler. Die MT-Buslinie 9 fährt zeitweise eine Umleitung. Am Nachmittag wird in Palmas Innenstadt die Calle Conqueridor für die Fronleichnamsprozession gesperrt. Start ist gegen 17 Uhr. Er soll sein neugeborenes Baby über Monate hinweg immer wieder misshandelt haben. Gegen einen Dozenten der Balearen-Universität UIB läuft ein Strafverfahren. Ihm wird vorgeworfen, den Säugling von Geburt an häufig und heftig geschlagen und geschüttelt zu haben. Als das Baby ins Krankenhaus kam, wurden zahlreiche Knochenbrüche festgestellt. Die Staatsanwaltschaft fordert 15 Jahre Haft. Der Prozess wurde wegen eines neuen medizinischen Gutachtens auf April 2027 verschoben. Die Balearen-Universität hat den Pädagogikprofessor vorläufig suspendiert. Wenn es auf Mallorca stark regnet, können volle oder zugewachsene Sturzbäche schnell zum Problem werden. Genau da will die Balearenregierung jetzt ansetzen. Sie stellt 300.000 Euro bereit, damit Landwirte die Bachläufe auf ihren Grundstücken reinigen und freihalten können. Bezuschusst werden sie zum Beispiel, wenn sie Gestrüpp, Müll und invasive Pflanzen entfernen. Dadurch soll das Wasser bei Starkregen besser abfließen. Die Zuschüsse können bis Ende Juli beantragt werden.
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4: Das wird ein warmer Sonntag heute auf der Insel. Zu der Sonne mischen sich aber auch einige Wolken und es geht hoch auf eine Top-Temperatur von 32 Grad bei einer Regenwahrscheinlichkeit von 10%.
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2: Also wenn Sie heute am Flughafen Palma unterwegs sind, dann stellen Sie sich darauf ein, dass Sie vielleicht nicht direkt an Ihrem Gate auch gleich einen Sitzplatz bekommen. Es ist nämlich wirklich viel los mit 1066 Starts und Landungen heute. Das liegt natürlich unter anderem daran, dass morgen die Pfingstferien zu Ende sind in Baden-Württemberg und Bayern. Da startet morgen wieder die Schule. Viele, die sich auch vielleicht langes Wochenende gemacht haben mit dem frohen Leichnamsfeiertag am Donnerstag, der ja in einigen Bundesländern war, reisen auch heute zurück. Also großer Rückreisesonntag heute. Dafür läuft es aber heute Morgen noch ganz rund am Flughafen Palma. Es gibt kleinere Verspätungen, zum Beispiel ein Flug, der eigentlich jetzt nach Wien starten würde. Der ist 20 Minuten später dran als geplant.
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2: Wunderschönen Start heute rein in den Sonntag. Es ist 9.34 Uhr. Vielleicht packen Sie gerade schon die Badetasche. Bikini rein, Badehose, Badehandtuch und Schnorchel. Und dann geht's ab an die nächste Lieblingsbucht. Sie haben es ja gerade gehört, das wird ein warmer Tag heute auf der Insel.

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0: Einen wunderschönen guten Morgen, hier ist das Inselradio um 9.51 Uhr und ich glaube, ausgiebig frühstücken, dann an den Strand fahren und dann abends noch Tapas essen, das ist, glaube ich, für viele der Inbegriff vom perfekten Urlaubstag auf Mallorca. Oder sieht der vielleicht für Sie ganz anders aus? Wir haben Sie auf Instagram gefragt, wie Ihr perfekter Urlaubstag auf der Insel aussieht und da kamen ein paar sehr schöne Antworten. Hier Inselradio-Hörerin Tine zum Beispiel hat geschrieben: Frühstück in Porto Colom und anschließend mit dem Auto über die Insel. Inselradio-Hörerin Jenny schreibt, eine Paella in Soja essen und dann einfach das Feeling dort genießen. Oh, das ist natürlich auch toll. Und Hörer Jan hat uns sogar eine Sprachnachricht geschickt, wie sein perfekter Urlaubstag auf Mallorca aussieht.
1: Bei mir sieht das so aus, dass ich mir ein Rennrad miete oder ein Mountainbike und dann mich ins Tramuntana-Gebirge stürze und am Abend mich belohne mit einem Essen bei uns beispielsweise in Arta und dann schön abends dann über den Marktplatz schlendern und den spanischen Flair aufzusaugen. Also das ist für mich eigentlich die perfekte Erholung oder beziehungsweise der perfekte Urlaubstag.
0: Das klingt aber auch zum neidisch werden schön, oder? Wie ist es bei Ihnen? Wie sieht Ihr perfekter Urlaubstag auf Mallorca aus? Auch mit dem Rennrad durch die Tramuntana wie Inselradio-Hörer Jan oder sagen Sie, ne? Auf gar keinen Fall. Ganz anders. WhatsApp-Nachricht oder Sprachnachricht einfach direkt zu uns ins Studio schicken an die 683 500 100. Never mind.

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2: In der Mitte und im Süden von Deutschland, da haben sie es inzwischen wirklich recht freundlich. Der Start heute in den Sonntag, da ist sonnig, zum Beispiel in Stuttgart bei 19 Grad. In Frankfurt Sonne, Wolken 17 Grad. München hat es jetzt auch aufgelockert bei 17 Grad. Auch in Leipzig schafft es die Sonne immer besser durch. 18 Grad sind es hier. Und je weiter wir dann Richtung Norden kommen, desto eher ist auch mal Regen dabei. Wie in Berlin bei 17 Grad, in Hamburg bei 15 Grad und Düsseldorf bedeckt 14 Grad heute Morgen. In Österreich, da ist es teils sehr sonnig, wie in Wien bei 24 Grad. Es gibt aber auch Ecken, da ist es eher grau und auch regnerisch, zum Beispiel rund um Innsbruck oder rund um Linz. In der Schweiz, da war es heute Morgen auch sehr bedeckt. Jetzt lockert es immer weiter auf, es wird immer freundlicher. 18 Grad messen wir in Zürich. Wir schauen noch nach Rom, dort 18 Grad bei Sonne und Wolken. Und auf dem spanischen Festland in Madrid 23.

0: liegt bei 10%. Und der Inselradio Wettertrend sagt, dass die Wetterlage gerade wirklich recht stabil ist. Also auch morgen am Montag zum Start in die neue Woche gibt es einen Mix aus Sonne und Wolken auf der Insel mit bis zu 29 Grad Top-Temperatur morgen.
1: 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Es ist 10 Uhr. 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
2: Im Studio Anna Löwer. Schönen guten Tag. In der Debatte über die geplante Rentenreform will der Deutsche Gewerkschaftsbund sich für eine verpflichtende Betriebsrente stark machen. Das hat die DGB-Vorsitzende Fahimi dem Redaktionsnetzwerk Deutschland gesagt. Finn Riebesel-Freundlieb.
3: Das bedeutet, zusätzlich zur gesetzlichen Rente soll automatisch Geld für das Alter angespart werden. Wer die Kosten am Ende genau trägt, ließ Fahimi offen. Für sie ist aber klar, die Arbeitgeber sollen mindestens einen Teil der Kosten übernehmen. Konkrete Vorschläge will man Ende des Monats vorstellen. Nach Angaben des DGB haben derzeit rund 20 Millionen Beschäftigte in Deutschland keine betriebliche Altersvorsorge.
2: In London geht's heute um ein mögliches Ende des Ukraine-Krieges. Bundeskanzler Merz, Frankreichs Präsident Macron und Britenpremier Starmer kommen mit dem ukrainischen Präsidenten Zelensky zusammen. Der hatte zuletzt ein persönliches Treffen mit Russlands Machthaber Putin vorgeschlagen, um direkt zu verhandeln. Doch der Kreml-Chef lehnte ab. Die Ukraine-Expertin Oksana Huss sagte bei NTV.
4: Mein Gefühl sagt, man wartet eher auf ein Fenster der Möglichkeiten. Also zum Beispiel, dass Präsident Putin abgesägt wird von den russischen Eliten. Und somit hofft man auf eine Regimeänderung. Ich glaube, man hat wenig Hoffnung oder Erwartung, da tatsächlich mit Putin zu verhandeln.
2: Deutschland setzt die EU-Regel zur Lohntransparenz noch nicht um. Bis heute sollten das die EU-Staaten eigentlich gemacht haben. Bundesfrauenministerin Prien hält die Richtlinie für zu bürokratisch und will nachverhandeln. Durch mehr Transparenz sollen die Gehaltsunterschiede zwischen Frauen und Männern verringert werden. Generalprobe geglückt. Deutschland hat das letzte Testspiel vor der Fußball-WM gegen Co-Gastgeber USA mit 2:1 gewonnen. Die Tore in Chicago erzielten Kai Havertz und Leroy Sané. Bundestrainer Julian Nagelsmann blickt nun optimistisch auf das Turnier ab der kommenden Woche. Er sagte im RTL-Fernsehen.
5: Ich fand es einen perfekten Test für uns von den Witterungsbedingungen vom Gegner, die emotional spielen. Ja, insgesamt bin ich zufrieden. Wir haben jetzt 9-mal in Folge gewonnen. Das musst du auch erstmal machen.
2: Donnerstag startet die WM. Nächsten Sonntag muss Deutschland dann gegen Curaçao ran.
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0: Kurz nach 10 ist es. Lena Bernauer hier. Haben Sie einen fantastischen Start heute rein in den Sonntag. Und wenn Sie noch nicht so richtig wissen, was Sie mit dem Tag heute anfangen, dann schauen Sie mal rein auf unsere Pinnwand auf inselradio.com. Es gibt nämlich einige Feste heute auf der Insel. Zum Beispiel ist heute Schuhmesse in Lloseta. Das ist ein kleiner Ort in der Nähe von Inca. Da sind rund 200 Stände heute aufgebaut. Das ist also ein richtig großer Markt, wo vor allem eben das Schuhhandwerk, die Schuhtradition im Fokus steht. Also wenn Sie das schon immer mal interessiert hat, vielleicht auch ein paar neue Sommersandalen brauchen, dann ist Lloseta heute definitiv die richtige Adresse. Alle Infos dazu nochmal und zu weiteren Festen hier auf der Insel finden Sie dann eben, wie gesagt, auf der Pinnwand auf inselradio.com.

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1: Mein perfekter Urlaubstag auf Mallorca? Ja, das ist Ihr Part. Wie sieht Ihr perfekter Urlaubstag auf Mallorca aus? WhatsApp-Nachricht an die 683-500-100, das ist unsere Nummer ins Studio. Und da hat sich zum Beispiel gemeldet eben gerade Micha. Schreibt, der perfekte Urlaubstag beginnt für uns damit, morgens in unserer Finca aufzuwachen. Gemeinsam mit meiner Tochter pflücke ich frische Orangen, dann drehen wir eine Runde im Pool, dann Frühstück auf der Terrasse. Später fahren wir an eine Bucht und zurück in der Finca gibt's Essen und wir genießen die Ruhe. Genau diese einfachen gemeinsamen Momente machen für uns den perfekten Urlaubstag aus. Da bleibt mir gar nichts mehr zu sagen. Das klingt wirklich nach einem rundum perfekten Urlaubstag bei Micha und seiner Familie. So wie auch diese ganzen tollen Nachrichten hier, also das auch wirklich alles für sich genommen, ein perfekter Urlaubstag.
2: Morgens an den Strand zum langen Spaziergang gehen, weil alles noch leer ist. Anschließend auf der Finca schön frühstücken und etwas chillen. Dann setze ich mich ins Auto, fahre nach Sóller und am späten Abend oder Nachmittag düse ich nach Palma zum Schlendern und Shoppen und abends nett lecker essen gehen.
3: Perfekter Tag auf Mallorca sieht so aus. Am liebsten auf dem Wasser, beim Segeln. Man segelt zu einer schönen Bucht und verbringt dort den Tag.
4: Der perfekte Urlaubstag für mich auf Mallorca bedeutet einen langen Spaziergang von Arenal bis zur Kathedrale. Dazwischen kann man sich wunderbar in netten Cafés hinsetzen, das Meer beobachten und später, wenn ich dann zurück bin, springe ich natürlich auch ganz gern ins Meer hinein.

0: Uhr 18. Hier ist das Inselradio am Sonntag. Und Lloyd, Felix und Cyril, das sind alles die Namen von Gitarren von Ed Sheeran. Tatsächlich gibt Ed Sheeran seinen Gitarren Namen. Also bei ihm gibt es keine Gitarre, die keinen Namen hat. So eine enge Bindung hat er zu seinen Instrumenten. Bei uns hören Sie ihn gleich hier beim Inselradio mit Azizam. Noch vor 10:30.
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21:27 Uhr, hier ist das Inselradio am Sonntag und hier auf der Insel gehört es, glaube ich, auch für viele dazu, die hier Urlaub machen oder hier dauerhaft leben, ein Besuch in der Bäckerei. Könnte man sich ja einmal quer durchkaufen, so viele leckere Sachen gibt's da. Allerdings haben die Bäckereien hier auf der Insel ein Problem und zwar den Nachwuchs. Da ist einfach niemand da. Es fehlt an neuen Leuten, die sich für den Beruf des Bäckers, der Bäckerin entscheiden. Und deshalb hat sich die Balearenregierung jetzt etwas überlegt und ein neues Programm gestartet. Wie das genau aussieht, das gleich Thema bei uns in den Inselradio Lokalnachrichten. Nach Ed Sheeran und Azizam hier bei uns um 10:30 Uhr.

0: Es ist 10:30.
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2: Mit Dominik Jordan einen schönen guten Tag. Wenn es auf Mallorca stark regnet, können volle oder zugewachsene Sturzbäche schnell zum Problem werden. Genau da will die Balearenregierung jetzt ansetzen. Sie stellt 300.000 Euro bereit, damit Landwirte die Bachläufe auf ihren Grundstücken reinigen und freihalten können. Bezuschusst werden sie zum Beispiel, wenn sie Gestrüpp, Müll und invasive Pflanzen entfernen. Dadurch soll das Wasser bei Starkregen besser abfließen. Die Zuschüsse können bis Ende Juli beantragt werden. Ein junger Mann hat in Palma offenbar Schlimmeres verhindert. In einer Wohnung im Stadtteil La Villetta fand er heute Morgen mehrere bewusstlose Menschen und alarmierte den Notruf. Kurz darauf wurde er selbst ohnmächtig. Grund dafür könnte möglicherweise ein Gasleck gewesen sein. Der junge Mann und 3 weitere Personen kamen ins Krankenhaus. 9 weitere Anwohner wurden vor Ort medizinisch untersucht. Mitten in der Nacht aufstehen und schon früh morgens Brot backen. Das können sich nicht so viele Menschen vorstellen, denn viele Bäckereien auf den Balearen suchen dringend Nachwuchs. Die Balearenregierung hat deshalb jetzt eine neue Jobbörse gestartet. Über die Seite Padaki, also Brot von hier, können Bäckereien offene Stellen eintragen. Die freien Stellen sollen außerdem an Berufsschulen weitergegeben werden. Ziel dabei ist es, das traditionelle Bäckerhandwerk auf den Inseln zu erhalten.
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2: Das wird ein warmer Sonntag heute auf der Insel. Zu viel Sonne mischen sich aber auch einige Wolken und es geht hoch auf eine Top-Temperatur von 32 Grad bei einer Regenwahrscheinlichkeit von 10%.
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0: Heute am Sonntag sind Wochenmärkte zum Beispiel in Pollenza oder in Santa Maria del Camí, Felanitsch, auch ein schöner Wochenmarkt immer sonntags. Und was Sie da gerade finden auf den Wochenmärkten, das sind zum Beispiel Auberginen. Da startet jetzt die Saison und so ein typisches Auberginengericht hier auf Mallorca, das ist zum Beispiel einfach gefüllte Auberginen. Da kommt so eine Hackfleischmischung rein und statt Käse, aber ganz wichtig, kommen da so Semmelbrösel drüber. Das dann im Ofen backen, boah. Schmeckt fantastisch. 1 Kilo Auberginen, das bekommen Sie im Schnitt gerade auf dem Wochenmarkt für 2 Euro.
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0: Kurz nach 10:30 ist es. Wunderschönen Start heute rein in den Sonntag. Ganz wichtig, heute nochmal eine extra dicke Schicht Sonnencreme auf die Arme, auf die Schultern, ins Gesicht, bevor es rausgeht an den Pool oder vielleicht an die Lieblingsbucht. Das wird ja heute ein sehr warmer Tag auf der Insel. Und auch wenn ein paar Wolken am Himmel sind, das mit dem Sonnenbrand, das geht dann doch jetzt im Juni immer recht schnell.

0: 10.40 Uhr, hier ist das Inselradio am Sonntag, gleich mit Musik von Zucchero. Wahrscheinlich einer der bekanntesten italienischen Musiker, und Zucchero ist ja sein Künstlername, der kommt von seiner Grundschullehrerin. Die hat ihn damals Zucchero genannt und das ist dann eben geblieben für den Rest des Lebens. Bacco per Bacco, hören Sie gleich von Zucchero bei uns beim Inselradio noch vor 11.
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0: Schönen Sonntag.
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0: Inzwischen sind die ersten Rettungsschwimmer an den Stränden eingetroffen, haben die Flaggen gehisst für den Sonntag heute. Und die Badebedingungen, die sehen ganz gut aus. Es gibt viele grüne Flaggen heute auf der Insel. Eine rote Flagge nach wie vor an der Cala Antena. Also da wirklich Badeverbot. Dann gibt es heute noch gelbe Flaggen und zwar in Port de Soya an den Stränden dort. Da wehen die gelben Flaggen, das heißt hier Vorsicht heute beim Baden. Für unseren Strandtipp geht's aber dann auch in eine andere Ecke der Insel und zwar an den Strand von Alcudia. Das ist ja wirklich so ein Strand, selbst wenn Sie da heute am Sonntag hinfahren, was ja viele machen, heute fahren alle an den Strand, dann werden Sie da ein Plätzchen finden. Das ist nämlich ein über 3 Kilometer langer Sandstrand. Wirklich wahnsinnig schön. Es geht flach rein ins Wasser. Perfekt für Familien auch. Gibt auch ganz viel drumherum. Ganz viele Teile dieses Strandes grenzen ja an die Promenade von Port Alcudia. Das heißt, da gibt's Restaurants, da gibt's Bars. Es gibt natürlich am Strand selbst Sonnenliegen und Schirme zu mieten. Auch Wassersportmöglichkeiten, also vom Kajak, Stand-up bis zum Tretboot, gibt's alles am Strand von Alcudia. Außerdem auch Duschen, Toiletten, Umkleidekabinen. Das ist wirklich so ein Rundum-Sorglos-Strand. Die aktuelle Wassertemperatur haben wir auch noch gemessen am Strand von Alcudia. Liegt aktuell bei 22,5 Grad.
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5: Vielleicht eine kleine Sonntagsradtour machen, das geht dann doch ganz gut in einigen Ecken von Deutschland. Zum Beispiel rund um Stuttgart bei Sonne und Wolken heute und 20 Grad. In München inzwischen auch trocken mit Sonne und Wolken, 18 Grad. Genauso in Frankfurt und Leipzig auch Sonne, Wolken und jeweils 19 Grad. Ein bisschen durchwachsener wird es dann im Norden und Nordwesten. Also zum Beispiel Hamburg immer wieder Regen und viele Wolken, 15 Grad. In Düsseldorf auch bedeckt, 15 Grad. Und Berlin, da tatsächlich jetzt inzwischen ein bisschen freundlicher bei 17 Grad. Wir schauen noch in die Schweiz, da hat es auch aufgelockert, nachdem es heute Morgen ziemlich grau war. 19 Grad messen wir in Zürich und in Österreich, da ist so teils, teils. Es gibt ein paar Ecken, da ist es recht freundlich und warm, wie in Wien bei 25 Grad. Andernorts aber dann doch eher grau und auch mal nass. Wir schauen nach Madrid, da heute viel Sonne und 22 Grad. Und in Paris, da ist es bedeckt bei 18 Grad.
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5: Auf der Insel wechseln sich heute auch Sonne und Wolken ab. Es ist im Großen und Ganzen wirklich ein sehr freundlicher Sonntag, aber zwischendurch schieben sich doch auch mal dickere Wolken vor die Sonne. Das ist dann zwischendurch vielleicht auch mal nicht schlecht, das ist dann einfach natürlicher Schatten. Es bleibt meist trocken, trotz der Wolken. Die Regenwahrscheinlichkeit liegt bei 10% heute, sagt der spanische Wetterdienst. Und es geht hoch auf eine Top-Temperatur von 32 Grad. Wir messen zum Beispiel in Campicafort 25 Grad und in Calvià sind es 26 Grad aktuell. Der Inselradio-Wettertrend, der sieht dann so aus, dass es morgen am Montag auch freundlich wird mit Sonne und Wolken im Wechsel. Morgen am Montag dann mit bis zu 29 Grad auf der Insel.

0: Redaktionsnetzwerk Deutschland. Die zusätzliche Altersvorsorge sollte von den Arbeitgebern mitfinanziert werden. Konkrete Vorschläge will sie in den kommenden Wochen vorlegen. Wie kann die Ukraine weiter unterstützt und der Druck auf Russland erhöht werden? Darum geht es heute bei einem Treffen in London. Mit dabei Bundeskanzler Merz, der britische Regierungschef Starmer, Frankreichs Präsident Macron und der ukrainische Präsident Zelensky. Solche Treffen sind wichtig, sagte die Ukraine-Expertin Oksana Hus bei NTV.
1: Die finden auf höchster politischer Ebene statt, die zeigen den Zusammenhalt, aber die sind auch wichtig zur internen und geheimen Koordination, also Druck durch Sanktionen, Austausch zu ballistischen Raketen, zur Verteidigung und Möglichkeiten, Deep Strikes gegen Ölraffinerien oder strategische Waffenobjekte in Russland fortzusetzen.
0: Bis heute müssen die EU-Staaten sich neue Regeln zur Lohntransparenz verordnen. Oder besser gesagt müssten, denn Deutschland setzt die EU-Richtlinie, die die Gehaltsunterschiede zwischen Männern und Frauen schrumpfen lassen soll, noch nicht um. Frauenministerin Prien hält sie für viel zu bürokratisch. In der Nähe eines Festivals im US-Bundesstaat Ohio sind Schüsse gefallen. Mindestens 12 Verletzte wurden in umliegende Krankenhäuser gebracht, so die Behörden. Offenbar haben 2 Menschen aufeinander geschossen, heißt es weiter. Die Polizei fahndet jetzt nach den Verdächtigen. Jetzt dauert es nicht mehr lang. Heute in einer Woche steht für das DFB-Team das erste Spiel bei der WM an. Es geht gegen Curaçao. Und die Mannschaft ist optimistisch, denn die Generalprobe gegen die USA ist geglückt. Im letzten Testspiel vor dem Turnier hatte sich Deutschland gestern 2:1 durchgesetzt.
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3: Es ist kurz nach 11, haben Sie einen wunderschönen Sonntag heute. Ich bin Lena Bernauer, vielleicht sitzen Sie gerade vor den leer geputzten Brunch- und Frühstückstellern auf der Finca-Terrasse. Sind heute ein bisschen später aufgestanden, haben erstmal ausgiebig gefrühstückt. Es gehört ja zu so einem schönen Sonntag richtig dazu. Jetzt noch ein Gläschen frisch gepressten Orangensaft als Abschluss. Und von uns gibt es dazu Musik von David Guetta, Teddy Swims und Tones and I. Gone, gone, gone.

0: Schönen Sonntag.
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0: Da leben, wo andere Urlaub machen, das ist ja der ganz große Traum von vielen, vielleicht auch von Ihnen. Was da natürlich aber immer ein wichtiger Schritt ist, ist ein Job. Und da ist natürlich unsere Inselradio-Jobbörse genau die richtige Adresse. Wenn Sie da online reinschauen, da haben wir wirklich viele Anzeigen gerade drin, auch viele neu reingekommen. Zum Beispiel sucht Sonnenklar Energie für das Team eine engagierte Person für die Verwaltung von Kundenverträgen und auch die Bearbeitung und die Betreuung der Kunden, also per Telefon, per E-Mail. Da geht es dann natürlich auch darum, zum Beispiel bei Anfragen und Reklamationen zu unterstützen. Wenn Sie schon Erfahrung im Kundenservice oder in der Verwaltung haben, dann ist das auf jeden Fall von Vorteil. Wichtig wäre ansonsten, dass Sie natürlich ein freundliches Auftreten haben, serviceorientiert sind, strukturiert arbeiten und gute MS-Office-Kenntnisse mitbringen. Wenn Sie sagen, ja, das klingt doch nach mir, das bin ich werde da gesucht, dann schauen Sie rein online bei uns in der Jobbörse. Da finden Sie nochmal alle Infos zu diesem Job und natürlich auch zu vielen weiteren.
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0: Schönen Sonntag, hier ist das Inselradio, gleich mit einem Song, ich finde, das ist der Dauerbrenner unter den Clubtänzen. Si tú te quedas conmigo, volando toda la noche. Ist vor 8 Jahren rausgekommen, Calypso von Luis Fonsi. Aber das ist doch wirklich so ein Song, wenn sie irgendwo im Hotel sind, dann ist das doch das, worauf es eine Choreografie gibt, wo alle mitmachen, wo alle mittanzen, weil es einfach so perfekt passt. Calypso, hören Sie gleich bei uns noch vor 11:30.
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0: Es ist gleich 11:30.
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2: Mit Dominik Jordan einen schönen guten Tag. Wenn es auf Mallorca stark regnet, können volle oder zugewachsene Sturzbäche schnell zum Problem werden. Genau da will die Balearenregierung jetzt ansetzen. Sie stellt 300.000 Euro bereit, damit Landwirte die Bachläufe auf ihren Grundstücken reinigen und freihalten können. Bezuschusst werden sie zum Beispiel, wenn sie Gestrüpp, Müll und invasive Pflanzen entfernen. Dadurch soll das Wasser bei Starkregen besser abfließen. Die Zuschüsse können bis Ende Juli beantragt werden. Er soll sein neugeborenes Baby über Monate hinweg immer wieder misshandelt haben. Gegen einen Dozenten der Balearen-Universität UIB läuft ein Strafverfahren. Ihm wird vorgeworfen, den Säugling von Geburt an häufig und heftig geschlagen und geschüttelt zu haben. Als das Baby ins Krankenhaus kam, wurden zahlreiche Knochenbrüche festgestellt. Die Staatsanwaltschaft fordert 15 Jahre Haft. Der Prozess wurde wegen eines neuen medizinischen Gutachtens auf April 2027 verschoben. Die Balearen-Universität hat den Pädagogikprofessor vorläufig suspendiert. Die Gemeinden Zeuer und Fornalutsch wollen sich der neuen einheitlichen Taxizone anschließen. Dadurch dürften die Taxifahrer dann auch in anderen Gemeinden Fahrgäste aufnehmen, wenn nicht genügend Taxis verfügbar sind. Die Zone gilt seit dem 1. Juni für 9 Gemeinden, darunter Palma, Calviar und Llucmajor. Laut dem Verband Taxis Pimim läuft das Modell bisher ohne Zwischenfälle. Die Gemeinderäte von Zeuer und Fornalutsch müssen dem Beitritt noch zustimmen.
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2: Das ist ein warmer Sonntag heute auf der Insel. Zur Sonne mischen sich ab und zu auch ein paar Wolken bei einer Top-Temperatur von 32 Grad und einer Regenwahrscheinlichkeit von 10%.
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0: Bevor wir in den Hafen von Palma schauen, schauen wir mal kurz nach Hamburg. Da feiert AIDA nämlich den 30. Geburtstag, heute mit großem Höhepunkt einer Schiffsparade. Die AIDA Prima, die AIDA Perla und die AIDA Sol, die sind da auf der Elbe in Hamburg unterwegs. Heute Abend, das wird auf jeden Fall ein großes Spektakel. Nicht dabei sind die AIDA Cosma und die AIDA Stella. Die sind nämlich hier in Palma. Die AIDA Cosma, die ist schon gestern angekommen. Die AIDA Stella ist seit heute Morgen da. Sind beide noch bis zum Abend im Hafen von Palma, zusammen mit der Sun Princess. Auch die ist heute tagsüber im Hafen von Palma.
1: 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Bis bald, deine Kapitäne Randolph und Alex. 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
0: Kurz nach 11:30 ist es, ganz egal wie ihr Sonntagmittag heute aussieht. Vielleicht beim Schlendern in Port Alcudia mit dem Eis in der Hand, vielleicht aber auch. Fahren Sie heute Rad? Von Arenal bis Palma, immer schön am Meer entlang auf dem Radweg, haben Sie auf jeden Fall einen fantastischen Sonntag heute. Jetzt mit Musik von uns dazu, von Tom Gregory, Footprints.

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0: Schönen Sonntag.
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0: Heute ist Lloseta ein Ort, wo es sich auf jeden Fall lohnt hinzufahren. Das ist ein ganz kleines Örtchen in der Nähe von Inca und ich bin mir sicher, viele von Ihnen waren da noch nie. Das ist nämlich, wie gesagt, wirklich ein sehr kleiner Ort, aber heute ist da wirklich richtig was los. Heute ist nämlich Schuhmesse in Lloseta. Der Ort ist bekannt zusammen mit Inca für die Schuhmachertradition. Also da werden wirklich noch von Hand teilweise Schuhe hergestellt. Und auf dieser Schuhmesse heute, da gibt es rund 200 Stände. Natürlich mit Schuhen, aber auch mit Kunsthandwerk, lokalen Produkten. Es sind auch wirklich Schuhmacher vor Ort, die zeigen, wie die Schuhe gemacht werden. Heute Abend gibt es dann auch noch Live-Musik und mit dem Auto sind sie auch wirklich schnell da. Das ist von Palma aus gerade mal eine halbe Stunde bis nach Lloseta. Richtig schönes Fest dort heute. Nochmal alle Infos dazu und auch Infos zu vielen weiteren Events. Jetzt, heute und in den kommenden Tagen finden Sie natürlich wie immer online in unserem Inselradio-Eventkalender auf inselradio.com.
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3: Im Norden von Deutschland, da ist es heute wirklich einfach ziemlich durchwachsen. Auch jetzt über Mittag in Hamburg nass bei 15 Grad. Düsseldorf auch ziemlich bedeckt bei 15 Grad. Ein bisschen Regen kann es hier auch geben. In Berlin, da ist es ziemlich wechselhaft. Da kann es zwar auch mal regnen, ansonsten gibt es aber einen Sonne-Wolken-Mix bei 18 Grad. Genauso in Leipzig bei 19 Grad. Auch in Frankfurt heute Sonne und Wolken im Wechsel bei 19 Grad. Stuttgart recht freundlich mit 20 Grad. Und München nach morgendlichem Regen jetzt auch mal Sonne-Wolken im Wechsel bei 19 Grad. In der Schweiz hat es auch immer weiter aufgelockert seit dem Morgen. 19 Grad und Sonne gibt es jetzt zum Mittag in Zürich. Und in Österreich, da ist auch so ein Mischmaschwetter heute. Sonne, Wolken, aber auch lokaler Regen, alles dabei. In Wien soweit, aber bisher recht freundlich bei 25 Grad und noch trocken. Wir schauen nach Helsinki, dort 17 Grad bei Sonne und Wolken. Paris 18 Grad und es ist ziemlich grau.
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3: Auch auf der Insel heute ein wirklich warmer Sonntag nochmal mit einer Top-Temperatur von 32 Grad. Wir messen in Esporles 25 Grad und in Felanitsch 26 Grad. Und es ist jetzt in der zweiten Tageshälfte vor allem so, dass es schon auch mal ein paar Wolken gibt, die sich vor die Sonne schieben. Es soll aber trotzdem meist trocken bleiben. Die Regenwahrscheinlichkeit liegt bei 10%, sagt der spanische Wetterdienst. Und der Inselradio-Wettertrend sieht so aus, dass die Wetterlage recht stabil ist. Morgen am Montag gibt es auch nochmal einen Mix aus Sonne und Wolken auf der Insel mit bis zu 29 Grad Top-Temperatur.
2: 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Es ist 12 Uhr. 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
4: Im Studio Anna Löwer. Schönen guten Tag. In der Debatte über die geplante Rentenreform will der Deutsche Gewerkschaftsbund sich für eine verpflichtende Betriebsrente stark machen. Das hat die DGB-Vorsitzende Fahimi dem Redaktionsnetzwerk Deutschland gesagt. Finn Riebesel Freundlieb.
5: Das bedeutet, zusätzlich zur gesetzlichen Rente soll automatisch Geld für das Alter angespart werden. Wer die Kosten am Ende genau trägt, ließ Fahimi offen. Für sie ist aber klar, die Arbeitgeber sollen mindestens einen Teil der Kosten übernehmen.

0: des Ukraine-Krieges wieder anschieben. Heute gibt's dazu ein Treffen in London. Kanzler Merz, der britische Regierungschef Starmer, Frankreichs Präsident Macron und der ukrainische Präsident Zelensky sind dabei. Deutschland setzt die EU-Regel zur Lohntransparenz noch nicht um. Bis heute sollten das die EU-Staaten eigentlich gemacht haben. Bundesfrauenministerin Prien hält die Richtlinie für zu bürokratisch und will nachverhandeln. Durch mehr Transparenz sollen die Gehaltsunterschiede zwischen Frauen und Männern verringert werden. Die deutsche Nationalmannschaft gönnt sich vor der Fußball-WM mal einen Tag Ruhe. Heute hat das Team frei. Zuvor hatte Deutschland das letzte Testspiel vor dem Turnier gewonnen. Der Endstand gegen die USA 2:1. Morgen geht's dann von Chicago aus ins WM-Quartier in North Carolina.
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2: Schönen Sonntag, hier sind die Meyers. Heute ist der erste Sonntag im Juni und wir sind aus unserer Inselmitte rausgefahren die Tage und haben wen besucht, Herr Meyer?
3: Wir haben einen Friend besucht und zwar Micky Krause. Und dass der eine ganz andere Seite hat, als nur am Ballermann zu singen, das zeigen wir heute.
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1: Und dieser Friend ist heute Micky Krause.
2: Und wir haben ihn zu Hause besucht, haben schön auf seiner Terrasse gesessen.
1: Aufs Meer geguckt. Und man konnte im Hintergrund sogar fast den Megapark sehen, wo er auftritt. Also gar er lebt nicht weit davon entfernt, wo er auch arbeitet.
2: Ist das denn überhaupt noch ein Rückzugsort hier für dich, Micky?
3: Absolut. Also da, wo ich lebe, das kennt gefühlt niemand. Also für die Leute, die am Ballermann Urlaub machen, die finden einfach nicht den Weg hierhin. Da bin ich schon ganz froh. Ab und zu gibt's natürlich Leute, die vor der Haustür stehen und schon mal klingeln und fragen, ob ich ein Autogramm da habe oder ob wir ein Foto machen können. Aber es passiert maximal zweimal im Jahr und deshalb bin ich sehr froh, hier in dieser Oase zu leben.
4: Mit fast Blick auf den Arbeitsplatz. Nee, der ist so sehr um die Ecke rum, ne?
3: Der Arbeitsplatz ist um die Ecke rum, aber wenn ich mich oben auf die Dachterrasse stelle, dann sehe ich den Megapark.
2: Ich komme aus dem Pott und lebe seit fast 25 Jahren jetzt auf Mallorca. Das Ruhrgebiet ist und bleibt meine Heimat. Mallorca ist mein Zuhause. Wie ist das bei dir?
3: Bei mir ist es so, dass das Münsterland auch immer noch meine Heimat ist, meine Basis. Und ich fühle mich hier sehr wohl auf Mallorca, bin aber schon seit 28 Jahren hier. Und zwischendurch bekomme ich natürlich den Inselkoller. Und wenn ich den bekomme, dann gehe ich auf die andere Insel und die heißt Norderney.
4: Ach, und dein Heimatdorf, du lebst noch in Deutschland, im Münsterland, in deinem Heimatdorf eigentlich,
3: ja,
4: oder?
3: Ja, ich bin in Wettringen geboren, aufgewachsen, war da bei den Pfadfindern im Fußballverein, hab da meine erste eigene Band gehabt, hab da Musik gemacht. Also da habe ich wirklich meine Wurzeln und da lebe ich auch noch und ich glaube, dass ich da auch alt werde.

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1: Unser Friend heute ist Micky Krause.
2: Und für all die Leute, die immer noch glauben, der Micky hätte wirklich so schönes, langes Haar, das stimmt nicht, er trägt Perücke.
1: Was denken, Micky, die Leute sonst noch über dich, von dem du sagst, das ist ja total falsch.
3: Ich glaube, die meisten Leute denken immer noch, ich bin diese Ballermann-Knalltüte mit den 10 nackten Friseusen. Und ich glaube, ich habe mich musikalisch schon ein bisschen weiterentwickelt. Natürlich gelte ich als der Erfinder der Ballermann-Musik, was mich noch so ein bisschen auch ein bisschen stolz macht und auch ehrt. Aber ich habe mich, glaube ich, über viele Jahre weiterentwickelt, bin kompatibel, TV-tauglich mittlerweile. Ich bin regelmäßig bei Florian Silbereisen, ich bin bei Kiwi im Fernsehgarten und war sogar bei Let's Dance. Und da kommt man, glaube ich, nicht hin, wenn man immer nur diese Ballermann-Knalltüte ist, die 10 nackte Friseusen und Finger im Po Mexiko singt. Also davon distanziere ich mich ja auch heute mittlerweile. Und ich bin ganz ehrlich, ich würde diese Songs heute auch in der Form nicht mehr singen.
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0: kurz vor 12:30.
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2: Mit Dominik Jordan einen schönen guten Tag. Die Gemeinden Zeuer und Fornalutsch wollen sich der neuen einheitlichen Taxizone anschließen. Dadurch dürften die Taxifahrer dann auch in anderen Gemeinden Fahrgäste aufnehmen, wenn nicht genügend Taxis verfügbar sind. Die Zone gilt seit dem 1. Juni für 9 Gemeinden, darunter Palma, Calviar und Jukmajor. Laut dem Verband Taxis Pimim läuft das Modell bisher ohne Zwischenfälle. Die Gemeinderäte von Zeuer und Fornalutsch müssen dem Beitritt noch zustimmen. Um den historischen Wanderweg Camí de Sa Roca bei Manacor gibt es neuen Ärger. Bürgerinitiativen und Umweltverbände protestieren gegen den Bau einer weiteren Schranke, die den Zugang zum Weg erschweren soll. Der Weg gilt als Symbol im Kampf um öffentliche Wege auf Mallorca und ist seit Jahren umstritten. Die Kritiker werfen dem Rathaus von Manacor vor, zugesagte Schritte zur Wiedereröffnung nicht umgesetzt zu haben. Erst im April hatten rund 800 Menschen bei einer Protestwanderung die Freigabe des Weges gefordert. Der Pullover hat Flecken, die Hose Löcher und das T-Shirt ist zerrissen. In den Altkleidercontainern auf den Balearen landet immer mehr Kleidung, die nicht mehr zu gebrauchen ist. Darauf machen jetzt mehrere soziale Einrichtungen auf den Inseln aufmerksam. Kleidung, die nicht mehr recycelt werden kann, verursacht deutlich höhere Kosten. Organisationen wie Caritas bitten deshalb darum, dass in die Container nur saubere Kleidung geworfen wird, am besten in gut verschlossenen Tüten.
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2: Das ist ein warmer Sonntag heute auf der Insel. Zur Sonne mischen sich ab und zu auch ein paar Wolken bei einer Top-Temperatur von 32 Grad und einer Regenwahrscheinlichkeit von 10%.
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3: Am ersten Sonntag im Juni.
4: Wir haben Micky Krause heute als Friend zu Gast. Er hat uns schon viel verraten, aber es geht gleich weiter.
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1: Kein geringerer als Micky Krause ist heute bei uns zu Gast, ist heute unser Friend und wir wollen ja heute ein bisschen die private Seite von Micky kennenlernen.
2: Ja, nicht den Künstler und den Sänger, sondern den Micky Krause, der sich sozial so sehr engagiert, zum Beispiel für die Kinderkrebshilfe. Aber was mich sehr beeindruckt hat auch, ist, er baut Schulen in Afrika. Wie kam es dazu, Micky?
3: Ich unterstütze die Stiftung Fly and Help, die hat Rainer Meutsch ins Leben gerufen und ich habe Rainer Meutsch 2018 in der Domrep kennengelernt. Rainer ist mit einer Cessna 9 Monate durch die Welt geflogen und hat festgestellt, wie groß Armut ist und wie schlecht es um die Bildung von Kindern steht, gerade in Entwicklungsländern. Und er hat sich einfach zur Aufgabe gemacht, ich baue Schulen. Und ich war von seinem Beitrag, von seinem Tun und von seinem Machen so begeistert, dass ich gesagt habe, ich möchte, dass es eine Schule gibt, die meinen Namen trägt. Und daraufhin habe ich die erste Schule gespendet und konnte sie mir damals 2019 vor Ort in Ruanda ansehen. Und habe einfach gesehen, dass man Gutes tut, man gibt und bekommt so viel wieder, habe ich mir gedacht. Oder ich habe es dann auch gespürt. Und da habe ich dann gesagt, jetzt mache ich es mir auch zur Lebensaufgabe, Schulen zu bauen. Und wir werden jetzt im nächsten Jahr schon die 7. Schule bauen bzw. eröffnen, und zwar in Namibia.
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1: Und der Friend ist heute Micky Krause.
2: Wir haben schon ganz viel von Micky heute erfahren. Wenn Micky auf Mallorca arbeitet und dann einen Tag frei hat, wie sieht dann sein perfekter Tag aus, Micky?
3: Ich springe dann erstmal in den Pool und dann trinke ich mir einen Kaffee. Und dann gehe ich immer sehr, sehr gerne joggen. Ich bin ja leidenschaftlicher Marathonläufer. Meinen ersten Marathon in meinem Leben bin ich auf Mallorca gelaufen, 2007. Und dabei bin ich halt eben geblieben. Dann laufe ich halt wirklich meine Laufrunde. Ich laufe dann von hier auf die Promenade zu, auf die Playa de Palma bis zum Ballermann 5, Balneario Finco. Und dann drehe ich wieder um, dann habe ich meine 11 Kilometer. Und dann wird gefrühstückt und dann genieße ich das schöne Wetter.
2: Hast du hier einen Lieblingsort? Den du auch verraten willst natürlich. Manche wollen ja gar nicht den Lieblingsort verraten.
3: Der Lieblingsort ist wirklich hier mein Haus. Ich habe Zugang zum Meer. Ich bin gestern noch ins Meer gesprungen. Das war einfach wunderschön. Und das ist hier wirklich mein Hotspot. Aber klar, ich mag sehr gerne Cala Santa Nie. Bin aber auch gerne mal an der Playa de Muro, wo wir dann im Sommer einfach mal hinfahren. Und ich liebe es wirklich, und das mache ich sogar heute noch, ich liebe es, mit dem Fahrrad vom Arenal nach Palma zu fahren und zurück. Diese Fahrradstrecke ist ein Traum.
2: Hört sich nach einem guten Plan an, zumindest wenn man so sportlich ist wie du, Micky.
1: Vielen Dank, dass du so viel Zeit für uns hattest. 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
2: Also gut, in Hamburg ist das wirklich ein Mittag für die Couch heute. Es ist sehr, sehr nass bei 15 Grad. Auch ein bisschen durchwachsener ist es in Düsseldorf. Bewölkt bei 15 Grad, immerhin im Moment trocken. Ansonsten gibt es meist einen Sonne-Wolken-Mix heute Mittag. In Berlin und Leipzig bei 19 Grad, in Frankfurt bei 19 Grad, Stuttgart sogar 21 Grad. Und auch in München soweit Sonne-Wolken 20 Grad heute Mittag. In der Schweiz hat es immer weiter aufgelockert. Jetzt ist es wirklich recht freundlich und sonnig bei 19 Grad zum Beispiel in Zürich. Und in Österreich, da jetzt inzwischen wirklich überall so ein Mischmaschwetter, Sonne und Wolken oft. In Wien recht freundlich bei 25 Grad, gibt aber auch lokal etwas Regen. Wir schauen nach Lissabon, dort heute 20 Grad bei Sonne und Wolken. In Oslo sind es 17 Grad, auch dort bei Sonne und Wolken.
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2: Auf der Insel heute Mittag Sonne und Wolken im Wechsel, wobei jetzt in der zweiten Tageshälfte es auch mal ein bisschen dichter zuzieht und der Himmel auch ein bisschen grauer ist. Trotzdem ist es warm bei einer Top-Temperatur von 32 Grad. Wir messen in Jukmajor 26 Grad, etwas weiter in der Insel Mitte 25 Grad in Sinio. Es bleibt meist trocken, auch wenn es mal ein bisschen zuzieht. Die Regenwahrscheinlichkeit, die liegt heute bei 10%, sagt der spanische Wetterdienst. Und laut Inselradio Wettertrend ist die Wetterlage jetzt erstmal recht stabil. Morgen am Montag startet die neue Woche auch wieder mit einem Mix aus Sonne und Wolken und bis zu 29 Grad Top-Temperatur auf der Insel.
1: 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Es ist 13 Uhr. 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
3: Im Studio Anna Löwer. Schönen guten Tag. Der Deutsche Gewerkschaftsbund hat eine verpflichtende Betriebsrente gefordert. Die DGB-Vorsitzende Fahimi sagte dem Redaktionsnetzwerk Deutschland, die Arbeitgeber sollen mindestens einen Teil der Kosten übernehmen. Über eine betriebliche Altersvorsorge wird zusätzlich zur gesetzlichen Rente automatisch Geld fürs Alter angespart. Konkrete Vorschläge, auch für die Finanzierung, will Fahimi Ende des Monats vorstellen. Nach Angaben des DGB haben derzeit rund 20 Millionen Beschäftigte keine betriebliche Altersvorsorge. In London geht's heute um ein mögliches Ende des Ukraine-Krieges. Bundeskanzler Merz, Frankreichs Präsident Macron und Britenpremier Starmer kommen mit dem ukrainischen Präsidenten Zelensky zusammen. Der hatte zuletzt ein persönliches Treffen mit Russlands Machthaber Putin vorgeschlagen, um direkt zu verhandeln. Doch der Kreml-Chef lehnte ab. Die Ukraine-Expertin Oksana Hus sagte bei NTV.
4: Mein Gefühl sagt, man wartet eher auf ein Fenster der Möglichkeiten. Also zum Beispiel, dass Präsident Putin

0: vor dem Rathaus und den umliegenden Straßen statt. Der Papst ist derzeit zu einem einwöchigen Besuch in Spanien. Jetzt dauert es nicht mehr lang. Heute in einer Woche steht für das DFB-Team das erste Spiel bei der WM an. Es geht gegen Curaçao. Und die Mannschaft ist optimistisch, denn die Generalprobe gegen die USA ist geglückt. Im letzten Testspiel vor dem Turnier hatte sich Deutschland gestern 2:1 durchgesetzt.
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2: Waren wir eigentlich heute schon witzig, Frau Meyer?
3: Waren wir überhaupt schon mal witzig?
2: Hallo. Gleich. Der bei allen so beliebte Witz des Tages.
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1: Heute ist Tag der Apotheke und Sie werden es bestimmt jetzt erahnen und befürchten, der Mayer hat einen Apothekenwitz.
2: Ja, es gibt ja wahnsinnig viele. Ja, es gibt wahnsinnig viele Apothekenwitze und es war ganz schön schwierig, da überhaupt einen schönen noch zu finden.
1: Ja, weil es hören ja auch Kinder.
2: Ja, es gehen da, ja, meistens geht es tatsächlich bei Apothekenwitze um ein Stärkungsmittel für den Mann oder auch ein Verhütungsmittel. Und dann gibt's da, also das wollte ich aber jetzt nicht erzählen,
1: danke,
2: weil es ist ja Mittag und deshalb habe ich mir, also es ist auch schon ein bisschen in die, aber nur ein bisschen in die Richtung. Da geht's also um, da geht auch gar nicht um einen Mann, sondern um eine Frau. Und zwar eine gut aussehende Frau kommt in die Apotheke und ich weiß gar nicht, ob es das heute noch gibt. Früher hat, also ich glaube doch, es gibt's heute noch. Da stehen so Wagen. In den meisten Apotheken stehen ja so Wagen. Da muss man irgendwie 1 Euro reinwerfen oder 50 Cent und dann kann man sich da wiegen in der Apotheke. Gibt's heute noch, oder? Gibt's das heute noch?
1: Also,
2: gibt's heute noch?
1: Also nicht die Einkaufs-,
2: nein, ich meine nicht die Einkaufs-, nein, ich meine,
1: da
2: man
1: sich, auch 50
2: nein,
1: Cent
2: da muss man, nein, da muss man sich draufstellen und kann sein Gewicht kann man da. So, und da kommt also so eine sehr, also das muss man sagen, die sieht gut aus. Es kommt eine Frau rein und sagt zum Apotheker, können Sie mir irgendwie da den da 2,50er, ich gebrauche 1 Euro für die Waage, können Sie mir die wechseln? Und dann geht der Apotheker, also der wechselt das dann, ne? Und dann nimmt die Frau den Euro und stellt sich auf die Waage und guckt ganz schockiert. Dann zieht sie ihre Jacke aus, ihre dicke Jacke zieht sie aus, legt die Handtasche zur Seite, geht nochmal zum Apotheker und sagt, ich muss nicht nochmal wiegen, ich hätte gerne nochmal 1 Euro, gibt ihm wieder 2,50er, ne? Mhm. So, dann nimmt die wieder den Euro, geht wieder zurück zur Waage, wirft den Euro da rein, stellt sich drauf und es ist immer noch völlig entsetzt, ne?
1: Mhm.
2: Und fängt an, hier irgendwie ihren Pulli auszuziehen und die Hose aufzuknöpfen, da ruft der Apotheker, machen Sie noch weiter, der Rest geht aufs Haus. Verstehst du? Weil die gerade sich...
1: Ja.
2: War doch für den Apothekentag.
1: Aber
2: war das
1: für
2: noch ein
1: Sonntag, ne?
2: Ja, doch, das geht noch.
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0: 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Kurz vor 2:30.
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2: Mit Dominik Jordan einen schönen guten Tag. Die Gemeinden Zeuer und Fornalutsch wollen sich der neuen einheitlichen Taxizone anschließen. Dadurch dürften die Taxifahrer dann auch in anderen Gemeinden Fahrgäste aufnehmen, wenn nicht genügend Taxis verfügbar sind. Die Zone gilt seit dem 1. Juni für 9 Gemeinden, darunter Palma, Calviar und Jukmajor. Laut dem Verband Taxis Pimim läuft das Modell bisher ohne Zwischenfälle. Die Gemeinderäte von Zeuer und Fornalutsch müssen dem Beitritt noch zustimmen. Ein junger Mann hat in Palma offenbar Schlimmeres verhindert. In einer Wohnung im Stadtteil La Villetta fand er heute Morgen mehrere bewusstlose Menschen und alarmierte den Notruf. Kurz darauf wurde er selbst ohnmächtig. Grund dafür könnte möglicherweise ein Gasleck gewesen sein. Der junge Mann und 3 weitere Personen kamen ins Krankenhaus. 9 weitere Anwohner wurden vor Ort medizinisch untersucht. Mitten in der Nacht aufstehen und schon früh morgens Brot backen. Das können sich nicht so viele Menschen vorstellen, denn viele Bäckereien auf den Balearen suchen dringend Nachwuchs. Die Balearenregierung hat deshalb jetzt eine neue Jobbörse gestartet. Über die Seite Padaki, also Brot von hier, können Bäckereien offene Stellen eintragen. Die freien Stellen sollen außerdem an Berufsschulen weitergegeben werden. Ziel dabei ist es, das traditionelle Bäckerhandwerk auf den Inseln zu erhalten.
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2: Das ist ein warmer Sonntag heute auf der Insel. Zur Sonne mischen sich ab und zu auch ein paar Wolken bei einer Top-Temperatur von 32 Grad und einer Regenwahrscheinlichkeit von 10%.
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0: Und es ist der erste Sonntag im Juni. Schön, dass Sie dabei sind.
3: Ja, ich glaube, wir hatten es schon mal erwähnt mit dem ersten Sonntag, oder?
0: Ist doch egal.
3: Mal, ja, Wiederholung veranschaulich.
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1: Und heute gibt's wieder richtige Infos bei uns, die man so gar nicht eigentlich
2: wissen kann. Tierwelt
1: heute. Aus der Tierwelt. Auf Mallorca gibt es nämlich 29 endemische Tierarten.
2: Das musst du erklären.
1: Tierarten, die es nur hier gibt und sonst nirgendwo. Und da haben wir uns die vier lustigsten
2: die tollsten rausgesucht.
1: Ja. Natürlich den Mönchsgeier.
2: Riesen, der größte Geier, den es in Europa gibt. Aber auch, was mir persönlich sehr schön gefällt, die Geburtshelferkröte. Spitzname Hebamme, weiß ich nicht.
1: Ach, guck mal. Nein,
2: weiß ich nicht. Das habe ich mir jetzt ausgedacht.
1: Ha.
2: Geburtshelferkröte.
1: Dann gibt es noch den Balearen-Turmtaucher.
2: Und mein absoluter Liebling ist der langschwänzige Grassänger.
1: Was ist ein langschwänziger Grassänger?
2: Ja, kann man schon sagen, was er nicht ist. Er tritt nicht an der Playa auf. Also das ist auf keinen Fall.
1: Niveaukontrolle.
2: Ja, der langschwänzige Grassänger ist ein kleiner Vogel, der wahnsinnig viel schnattert, der 3 bis 5 Eier pro Saison legt und der seinen Winterurlaub in Nordafrika verbringt. Aber er ist heimisch hier auf Mallorca und sonst nirgendwo auf der Welt. Toll, oder?
1: Die Charakterbeschreibungen erinnern mich irgendwie an dich.
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2: Ich glaube, heute hat schon wieder die Frau Meier den Sonntagssong ausgesucht. Kann das sein?
3: Den habe ich durch Zufall entdeckt. Und das ist irgendwie der Name von dieser ersten Band, die da mitsingt, Herr Meier, ist schon irgendwie schräg, oder? Annenmay Kantereit.
2: Ja, sind ein paar tolle Jungs aus Köln, die super Musik machen. Und Henning, der Sänger, hat immer eine tiefe Stimme, eine beeindruckend tiefe Stimme. Ich mag die total gerne. Aber wir sind ja zwei Bands, die da zusammenspielen.
3: Ja, die andere ist eine meiner Lieblingsbands, nämlich Giant Rooks, die kommen aus Hamm.
2: Und die haben sich einen alten Song aus den 80ern von Susan Vega vorgeknöpft, den Sie auch alle kennen. Und haben daraus vor 3 Jahren oder 4 Jahren ein Cover gemacht mit diesen beiden tollen Stimmen, also den Sängern von Annenmay Kantereit und Giant Rooks. Wir meinen den Song
3: Tom's Diner.
2: Freuen Sie sich auf diese ganz besondere Version.
3: Und wir wünschen schon mal einen schönen Sonntag.
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2: Und nächsten Sonntag sind wir wieder da, 12 bis 14 Uhr.
3: Im Inselradio.

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2: Ja, vor allem in der Nordhälfte Deutschlands haben wir einige dicke Wolken. Ja, ist auch immer mal wieder ein bisschen Regen mit dabei. Also lieber mal einen Schirm mitnehmen. Hamburg meldet 18 Grad. Hier ist es ein Mix aus Sonne und Wolken. Ganz vereinzelt auch ein bisschen nass. Berlin bewölkt bei 20 Grad. In Leipzig sind wir bei einem Mix aus Sonne und Wolken. Und 21 Grad. Schauen wir mal Richtung Westen rüber. Düsseldorf 17 Grad. Dick bewölkt oben am Himmel. Frankfurt am Main 21 Grad und sonnig. Auch in Stuttgart scheint die Sonne bei 23 Grad. Fast schon T-Shirt-Wetter hier, würde ich sagen. München bewölkt aktuell mit 22 Grad. In der Schweiz haben wir auch ein paar Wölkchen unterwegs. Immerhin ist es hier überall trocken. Zürich im Norden des Landes 22 Grad und Sonnenschein. Und in Österreich, da sind auch einige Wolken, auch immer mal wieder Regen mit dabei. Wien sieht noch ganz schön aus. Hier 24 Grad und sonnig. In den europäischen Hauptstädten haben wir von allem ein bisschen was. In Dublin regnet es im Moment bei 19 Grad. Die Sonne scheint in Rom mit 29 Grad.
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2: Hier auf der Insel ist es heute ein sehr schöner und warmer Sonntag. Viel Sonne, ein paar Wölkchen sind auch mal mit dabei. Top-Temperatur heute bei 32 Grad. Außerdem bleibt es meist trocken. Die Regenwahrscheinlichkeit, die liegt laut dem spanischen Wetterdienst heute nur bei etwa 10%. Palma im Moment ein bisschen bewölkt bei 28 Grad. Sonniger ist es in der Inselmitte in Sineo bei 25 Grad. Der Nordosten meldet 25 Grad in Cala Ratjada. Schauen wir auf den Inselradio Mallorca Wettertrend. Morgen am Montag auch wieder ein Mix aus Sonne und Wolken hier bei uns auf der Insel. Das Ganze mit bis zu 29 Grad.
1: 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Es ist 14 Uhr. 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
3: Im Studio Cornelius Dreger. Schönen guten Tag. Der Deutsche Gewerkschaftsbund hat eine verpflichtende Betriebsrente gefordert. Die DGB-Vorsitzende Fahimi sagte dem Redaktionsnetzwerk Deutschland, die Arbeitgeber sollten mindestens einen Teil der Kosten übernehmen. Über eine betriebliche Altersvorsorge wird zusätzlich zur gesetzlichen Rente automatisch Geld fürs Alter angespart. Konkrete Vorschläge will Fahimi Ende des Monats vorstellen. Nach Angaben des DGB haben derzeit rund 20 Millionen Beschäftigte keine betriebliche Altersvorsorge. In London geht es heute um ein mögliches Ende des Ukraine-Kriegs. Bundeskanzler Merz, Frankreichs Präsident Macron und Britenpremier Starmer kommen mit dem ukrainischen Präsidenten Zelensky zusammen. Der hatte zuletzt ein persönliches Treffen mit Russlands Machthaber Putin vorgeschlagen, um direkt zu verhandeln. Doch der Kreml-Chef lehnte ab. Die Ukraine-Expertin Oksana Huss sagte bei NTV:
4: Mein Gefühl sagt, man wartet eher auf ein Fenster der Möglichkeiten. Also zum Beispiel, dass Präsident Putin abgesägt wird von den russischen Eliten. Und somit hofft man auf eine Regimeänderung. Ich glaube, man hat wenig Hoffnung oder Erwartung, da tatsächlich mit Putin zu verhandeln.
3: Cannabis am Steuer und dann einen schweren Unfall gebaut. Das soll in Zukunft auch in der Statistik landen. Das Bundesverkehrsministerium will am Freitag einen Gesetzentwurf in den Bundesrat einbringen. Damit soll geschaut werden, wie sich die Cannabis-Legalisierung auf die Verkehrssicherheit auswirkt. Bis heute müssen die EU-Staaten sich neue Regeln zur Lohntransparenz verordnen oder besser gesagt müssten. Denn Deutschland setzt die EU-Richtlinie, die die Gehaltsunterschiede zwischen Männern und Frauen schrumpfen lassen soll, noch nicht um. Frauenministerin Prien hält sie für viel zu bürokratisch. Mehr als 1,2 Millionen Menschen haben in Madrid an einer Messe mit Papst Leo teilgenommen. Der Gottesdienst zum Fronleichnam fand mitten in der Stadt vor dem Rathaus und den umliegenden Straßen statt. Der Papst ist derzeit zu einem einwöchigen Besuch in Spanien. Jetzt dauert es nicht mehr lang. Heute in einer Woche steht für das DFB-Team das erste Spiel bei der

Sonntag Ihnen. Ich übernehme hier von den Myers and Friends und begleite Sie wieder durch diesen Sonntagnachmittag durch. Ich habe ein paar tolle Strandtipps für Sie, Ausflugstipps und dann ab 16 Uhr mit der Top 20 natürlich mal wieder Ihre 20 Lieblingssongs der vergangenen Woche. Musikalisch starten wir jetzt auch mal rein mit was aus England von Ed Sheeran, Overpass Graffiti.

0: Das Wetter spielt heute doch mal wieder fantastisch mit, oder? Die Sonne scheint, es ist richtig schön warm. Auf geht's an den Strand. Und ich verrate Ihnen jetzt hier beim Inselradio, wo Sie da am besten hinfahren.
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0: Wir schauen direkt mal auf die aktuelle Flaggensituation und da sieht's recht gut aus. Wir haben nur einmal rot, weht an der Kala Antena im Insel Osten. Hier ist seit einer Woche schon Badeverbot. Das Ganze wegen Bakterien im Wasser. Hier also wirklich auf gar keinen Fall baden gehen. Und Obacht, so gegen 17 Uhr etwa packen die Rettungsschwimmer dann, wenn sie in Feierabend gehen, auch die Schilder ein. Und auch danach gilt natürlich weiterhin, dass der Strand zum Baden gesperrt ist. Gelb haben wir an zwei Stränden. Beide Port des Sawyer Strände haben aktuell die gelbe Flagge draußen. Hier sind nämlich Quallen im Wasser. Hier also am besten auch nicht ins Wasser gehen. War auch gestern schon so. Die halten sich da wohl. Ihnen gefällt es da halt auch ganz gerne. Für meinen Strandtipp bleiben wir jetzt mal in Palma, fahren aber an den äußeren Rand der Stadt Richtung Es Molinar. Da liegt die kleine Cala Gamba. Ist so am Übergang zwischen Stadtstrand und dem Hafen da. Super erreichbar und natürlich auch gute Parkmöglichkeiten. Gibt's von allem ein bisschen was. Sand, Kies, Felsen. Falls Sie in Palma mal was anderes wollen als die Dauerbrenner Stadtstrand oder Cala Major.
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0: Wir machen jetzt hier beim Inselradio Mallorca mal einen kleinen Sonntagsausflug und zwar zurück ins Jahr 2023. Zu Nico Santos, Number One, wirklich fantastischer Song. 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August live hier bei uns auf der schönsten Insel der Welt. Da feiern wir nämlich unseren 30. 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Versprochen.
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2: Es ist kurz nach 3:30.
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4: Mit Dominik Jordan einen schönen guten Tag. Der Pullover hat Flecken, die Hose Löcher und das T-Shirt ist zerrissen. In den Altkleidercontainern auf den Balearen landet immer mehr Kleidung, die nicht mehr zu gebrauchen ist. Darauf machen jetzt mehrere soziale Einrichtungen auf den Inseln aufmerksam. Kleidung, die nicht mehr recycelt werden kann, verursacht deutlich höhere Kosten. Organisationen wie Caritas bitten deshalb darum, dass in die Container nur saubere Kleidung geworfen wird, am besten in gut verschlossenen Tüten. Ein junger Mann hat in Palma offenbar Schlimmeres verhindert. In einer Wohnung im Stadtteil La Villeta fand er heute Morgen mehrere bewusstlose Menschen und alarmierte den Notruf. Kurz darauf wurde er selbst ohnmächtig. Grund dafür könnte möglicherweise ein Gasleck gewesen sein. Der junge Mann und 3 weitere Personen kamen ins Krankenhaus. 9 weitere Anwohner wurden vor Ort medizinisch untersucht. Um den historischen Wanderweg Camí de Sa Roca bei Manacor gibt es neuen Ärger. Bürgerinitiativen und Umweltverbände protestieren gegen den Bau einer weiteren Schranke, die den Zugang zum Weg erschweren soll. Der Weg gilt als Symbol im Kampf um öffentliche Wege auf Mallorca und ist seit Jahren umstritten. Die Kritiker werfen dem Rathaus von Manacor vor, zugesagte Schritte zur Wiedereröffnung nicht umgesetzt zu haben. Erst im April hatten rund 800 Menschen bei einer Protestwanderung die Freigabe des Weges gefordert.
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4: Das ist ein warmer Sonntag heute auf der Insel. Zur Sonne mischen sich ab und zu auch ein paar Wolken bei einer Top-Temperatur von 32 Grad und einer Regenwahrscheinlichkeit von 10%.
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2: Schönen Sonntag Ihnen, das Inselradio Mallorca hier. Mein Name ist Patrick Rebin. Ich begleite Sie heute durch den Mittag und den Nachmittag. Genießen Sie es erstmal.

0: auf den Donnerstagnachmittag. Jetzt erstmal ein bisschen Tanzmusik aus Deutschland hier beim Inselradio. Von DJ Alle Farben. Vorgestern hat er erst Geburtstag gehabt, ist 41 Jahre alt geworden. Und wenn Sie ihm gerne mal persönlich, nachträglich zum Geburtstag gratulieren möchten, können Sie das tun am Donnerstag. Da tritt er nämlich das nächste Mal hier in Palma im Amok Club auf. Wenn Sie nicht so lange warten wollen für seine Musik, Baby Goodbye, gleich noch vor drei.
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2: In Deutschland weiterhin eher wechselhaftes Wetter. Vor allem im Norden kann immer mal sein, dass es nass wird. Von oben heißt hier lieber mal einen Regenschirm oder die Regenjacke mitnehmen. Hamburg 19 Grad, hier vor allem im Osten der Stadt noch ein bisschen Regen unterwegs. Berlin 21 Grad und bewölkt. In Leipzig sind wir ebenfalls bei 21 Grad. Auch hier dicke Wolken am Himmel. Schauen wir mal Richtung Westen rüber. Düsseldorf 17 Grad. Hier ist es ebenfalls bewölkt. In Frankfurt am Main dagegen scheint die Sonne bei 22 Grad. In Stuttgart sind wir ebenfalls bei sonnigen T-Shirt-Wetter 23 Grad. München dagegen auch eher bewölkt bei 22 Grad. Hier zeigt sich die Sonne nur ab und zu mal am Himmel. In der Schweiz haben wir auch einige Wolken. Die schweben vor allem in der Mitte des Landes, so als breites Band rum. Zürich 22 Grad und sonnig. In Österreich haben wir auch die ein oder anderen Regenschauer mit dabei. Ansonsten sieht es aber zumindest im Osten ganz gut aus. Wien 26 Grad und Sonnenschein. Schauen wir auf die europäischen Hauptstädte. Hier ist auch von allem was mit dabei. Regen hätten wir in Bukarest mit 27 Grad. Helsinki 20 Grad und Sonnenschein.
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2: Hier auf der Insel ist es heute ein richtig, richtig schöner Tag. Ganz viel Sonne ist mit dabei. Nur ab und zu schweben mal so ein paar kleinere Wölkchen am Himmel. Top-Temperatur bei 32 Grad heute. Und das Gute ist, es bleibt meist trocken. Der spanische Wetterdienst gibt uns für heute eine Regenwahrscheinlichkeit von nur etwa 10% mit auf den Weg. Aktuell haben wir auch hier in der Mitte der Insel so einen kleinen Wolkenschleier, den hätten wir in Cineo beispielsweise, aktuell mit 26 Grad, Palma dagegen schön sonnig mit 28, hier nur vereinzelt mal ein paar Wölkchen am Himmel und ebenfalls sehr schön warm und sonnig ist es im Inselwesten in Sóller. Hier messen wir aktuell 27 Grad. Kurzer Blick auf den Inselradio Mallorca Wettertrend. Morgen am Montag haben wir auch wieder einen Mix aus Sonne und Wolken zum Wochenstart. Das Ganze mit bis zu 29 Grad.
1: 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Es ist 15 Uhr. 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
3: Im Studio Cornelius Dreger. Schönen guten Tag. In der Debatte über die geplante Rentenreform will der Deutsche Gewerkschaftsbund sich für eine verpflichtende Betriebsrente stark machen. Das hat die DGB-Vorsitzende Fahimi dem Redaktionsnetzwerk Deutschland gesagt. Finn Riebesell-Freundlieb.
4: Das bedeutet, zusätzlich zur gesetzlichen Rente soll automatisch Geld für das Alter angespart werden. Wer die Kosten am Ende genau trägt, ließ Fahimi offen. Für sie ist aber klar, die Arbeitgeber sollen mindestens einen Teil der Kosten übernehmen. Konkrete Vorschläge will man Ende des Monats vorstellen. Nach Angaben des DGB haben derzeit rund 20 Millionen Beschäftigte in Deutschland keine betriebliche Altersvorsorge.
3: Das Bundesverkehrsministerium will herausfinden, wie sich die Cannabis-Legalisierung auf die Verkehrssicherheit auswirkt. Ein entsprechender Gesetzentwurf kommt am Freitag in den Bundesrat. Konkret geht es darum, dass schwere Unfälle, bei denen Cannabis im Spiel war, in der Unfallstatistik landen. Dabei soll der THC-Wert untersucht werden. Für Cannabis am Steuer gibt es bereits seit einiger Zeit einen gesetzlichen Grenzwert, ähnlich wie die Promillegrenze bei Alkohol. Wie kann die Ukraine weiter unterstützt und der Druck auf Russland erhöht werden? Darum geht es heute bei einem Treffen in London. Kanzler Merz kommt mit dem britischen Regierungschef Starmer, Frankreichs Präsident Macron und dem ukrainischen Präsidenten Zelensky zusammen, um zu beraten. Deutschland setzt die EU-Regel zur Lohntransparenz noch nicht um. Bis heute sollten das die EU-Staaten eigentlich gemacht haben. Bundesfrauenministerin Prien hält die Richtlinie für zu bürokratisch und will nachverhandeln. Durch mehr Transparenz sollen die Gehaltsunterschiede zwischen Frauen und Männern verringert werden. Mehr als 1,2 Millionen Menschen haben in Madrid an einer Messe mit Papst Leo teilgenommen. Der Gottesdienst zum Fronleichnam fand mitten in der Stadt vor dem Rathaus und den umliegenden Straßen statt. Der Papst ist derzeit zu einem einwöchigen Besuch in Spanien.
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2: gemütlich den Sonntag auf der Couch verbringen. Von draußen klappert so ein bisschen der Wind und Regentropfen klopfen ans Fenster. Wenn Sie vor allem im Norden Deutschlands wohnen, gar nicht so unwahrscheinlich. Aber ein Glück haben Sie das Inselradio Mallorca an. Mein Name ist Patrick Rebin und ich bringe Ihnen das Strandfeeling ins Wohnzimmer. Völlig egal, ob nach Hamburg, Schwerin oder Graz.
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0: Die Sonne scheint, es ist richtig schön warm draußen, auf der Haut bilden sich schon langsam Schweißtropfen und Sie wollen einfach nur raus und was erleben. Das Inselradio hier, Mallorca ist wunderschön, wissen wir alle. Egal in welcher Ecke Sie unterwegs sind, es gibt so viel, das Sie erleben können. Und meine Kollegin Lena Bernauer wollte heute Morgen unbedingt mal von Ihnen wissen, wie Ihr perfekter Urlaubstag hier bei uns auf der schönsten Insel der Welt so aussieht. Und Sie hatten wirklich tolle Tipps parat.
1: Bei mir sieht das so aus, dass ich mir ein Rennrad miete oder ein Mountainbike und dann mich ins Tramuntana-Gebirge stürze und am Abend mich belohne mit einem Essen. Das ist für mich eigentlich der perfekte Urlaubstag.
2: Unser perfekter Tag auf Mallorca ist einfach auf der Insel aufzuwachen, weil wir lieben alles dort. Die Luft, das Meer, die Menschen, einfach alles wunderschön. Das ist perfekt.
3: Mein perfekter Tag ist, morgens früh aufzustehen, von der Playa de Palma nach Palma mit dem Rad zu fahren, dort abseits von allem Tourismus kleine Cafés zu besuchen, Museen, aber auch kleine Galerien, spazieren zu gehen, die Leute beobachten, wie freudig die schauen, weil es ist ja wirklich die schönste Insel der Welt.
0: Das klingt doch alles richtig fantastisch. Ich hoffe, Sie haben mitgeschrieben. Es waren wirklich, wirklich tolle Tipps mit dabei. Und falls Sie noch mehr Anregungen für Ihren perfekten Urlaubstag brauchen, dann schauen Sie gerne mal auf inselradio.com vorbei.

0: Sie schauen in ihren Kleiderschrank und denken sich bei jedem zweiten T-Shirt, Mensch, das brauche ich nicht mehr. Zieh ich doch eh nicht an. Das Inselradio hier. Was Sie dann damit machen können, das verrät mein Kollege Dominik Jordan Ihnen gleich um halb in den Lokalnachrichten.
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1: Es ist 15.30 Uhr.
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3: Mit Dominik Jordan einen schönen guten Tag. Der Pullover hat Flecken, die Hose Löcher und das T-Shirt ist zerrissen. In den Altkleidercontainern auf den Balearen landet immer mehr Kleidung, die nicht mehr zu gebrauchen ist. Darauf machen jetzt mehrere soziale Einrichtungen auf den Inseln aufmerksam. Kleidung, die nicht mehr recycelt werden kann, verursacht deutlich höhere Kosten. Organisationen wie Caritas bitten deshalb darum, dass in die Container nur saubere Kleidung geworfen wird, am besten in gut verschlossenen Tüten. Er soll sein neugeborenes Baby über Monate hinweg immer wieder misshandelt haben. Gegen einen Dozenten der Balearen-Universität UIB läuft ein Strafverfahren. Ihm wird vorgeworfen, den Säugling von Geburt an häufig und heftig geschlagen und geschüttelt zu haben. Als das Baby ins Krankenhaus kam, wurden zahlreiche Knochenbrüche festgestellt. Die Staatsanwaltschaft fordert 15 Jahre Haft. Der Prozess wurde wegen eines neuen medizinischen Gutachtens auf April 2027 verschoben. Die Balearen-Universität hat den Pädagogikprofessor vorläufig suspendiert. Wenn es auf Mallorca stark regnet, können volle oder zugewachsene Sturzbäche schnell zum Problem werden. Genau da will die Balearenregierung jetzt ansetzen. Sie stellt 300.000 Euro bereit, damit Landwirte die Bachläufe auf ihren Grundstücken reinigen und freihalten können. Bezuschusst werden sie zum Beispiel, wenn sie Gestrüpp, Müll und invasive Pflanzen entfernen. Dadurch soll das Wasser bei Starkregen besser abfließen. Die Zuschüsse können bis Ende Juli beantragt werden.
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3: Das ist ein warmer Sonntag heute auf der Insel. Zur Sonne mischen sich ab und zu auch ein paar Wolken bei einer Top-Temperatur von 32 Grad und einer Regenwahrscheinlichkeit von 10%.
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1: Insgesamt 1066 Starts und Landungen heute hier bei uns auf dem Insel-Airport in Palma. Ich habe gerade mal so ein bisschen die nächsten Stunden durchgeschaut. Wir haben zwar einige Verspätungen, das sind aber keine richtig großen. Also ich rede hier von so 20 Minuten, maximal vielleicht mal 30. Alles, was drüber ist, zumindest in Richtung Deutschland, Österreich und Schweiz, in den kommenden Stunden nix. Heißt für Sie, immer schön pünktlich am Airport sein, nicht, dass Sie am Ende noch Ihren Flieger verpassen.
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1: Sonntagnachmittag, die ganze Wohnung riecht nach einer Mischung aus Kaffee und frisch gebackenem Kuchen. Lassen Sie sich schmecken. Mein Name ist Patrick Rebin. Schönen Nachmittag.

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0: Einen schönen Sonntagnachmittag Ihnen, das Inselradio Mallorca. Jetzt geht's für Sie langsam mal an den Strand und ich verrate Ihnen, wo Sie da hin können.
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0: Sieht weiterhin sehr, sehr gut aus, was die Flaggensituation hier rund um die Insel angeht. Im Moment habe ich eine rote Flagge, heißt Badeverbot, gilt weiterhin an der Quarantäne. Hier sind Bakterien im Wasser, heißt hier auf gar keinen Fall ins Wasser springen. Und vor allem Obacht, so gegen 17 Uhr etwa machen die Rettungsschwimmer hier Feierabend, nehmen dann aber die Warnschilder mit. Die Bakterien sind natürlich auch nach 17 Uhr weiterhin im Wasser, auch wenn keine Schilder mehr dastehen. Eine gelbe Flagge habe ich außerdem auch noch. Die weht am Repique-Strand in Port de Sawyer. Hier sind weiterhin Quallen im Wasser. Vorhin waren ja noch beide Strände betroffen, jetzt nur noch einer. Ich wäre trotzdem an beiden eher vorsichtig an ihrer Stelle. Einen Strandtipp habe ich Ihnen natürlich auch wieder. Für den bleiben wir im Insel Süden, fahren von Palma aus Richtung Westen und zwar nach Magaluf. Ist ein sehr schöner, feiner Sandstrand, schön breit, flach abfallend, also auch wirklich super für Familien geeignet. Gibt auch einige Restaurants, Bars und sonstige Lokale in der Nähe. Sie bleiben also auch nicht hungrig, wenn Sie da sind. Und falls Sie mal Durst haben, finden Sie da natürlich auch was Leckeres. Duschen gibt's auch, Toiletten gibt's und Sie können sich da natürlich auch Strandliegen und Sonnenschirme ausleihen. Das ist wirklich mal eine super Alternative für alle da, der Strand. Und wenn Sie danach noch ein bisschen feiern gehen wollen, dann haben Sie natürlich auch alles in direkter Nähe, was Sie dafür so brauchen.
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Kurz vor vier am Sonntagnachmittag das Inselradio Mallorca hier und Sie wissen, was das bedeutet. Ich schlüpfe mal wieder in mein Showmaster-Outfit, schieb hier die große Plattenkiste ins Studio und in ein paar Minuten geht's los mit unserer Inselradio Mallorca Top 20. Ab 16 Uhr präsentiere ich Ihnen Ihre 20 Lieblingssongs der Woche und wow, ich bin schon richtig gespannt drauf, wie Sie in dieser Woche abgestimmt haben.

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5: In Deutschland mittlerweile größtenteils wieder trocken, nur im Norden ist es noch ein bisschen regnerisch. In Hamburg brauchen Sie bei 16 Grad einen Schirm. Berlin 21 Grad, auch hier immer noch kleinere Regenwölkchen unterwegs. In Leipzig sind wir ebenfalls bei 21 Grad. Allerdings und Sonne, T-Shirt-Wetter ist da angesagt. Kurzer Blick Richtung Westen nach Düsseldorf, 19 Grad und Wolken. In Frankfurt am Main haben wir einen Mix aus Sonne und Wolken bei 22 Grad. In Stuttgart messen wir aktuell 23 Grad, das Ganze mit einem Mix aus Sonne und Wolken. Und in München sind wir bei 22 Grad, ebenfalls mit einem Mix aus Sonne und Wolke. Die Schweiz ist größtenteils trocken, Mix aus Sonne und Wolken. Auch hier 22 Grad haben wir in Zürich. In Österreich regnet es vor allem in der Südhälfte. Wien dagegen ist trocken, sonnig und T-Shirt-Wetter bei 26 Grad. Kurzer Blick in die europäischen Hauptstädte. Warschau 24 Grad und regnerisch. In London messen wir aktuell 19 Grad. Hier sind dicke Wolken am Himmel.
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5: Schön warmer Sonnentag heute hier bei uns auf der Insel. Nur ab und zu mischen sich mal ein paar Wölkchen am Himmel dazu. Top-Temperatur heute bei 32 Grad. Bleibt außerdem meist trocken, die Regenwahrscheinlichkeit laut dem spanischen Wetterdienst nur bei etwa 10%. In Palma sind wir momentan bei 28 Grad, größtenteils Sonnenschein. Der Insel Norden ist ein bisschen kühler mit 25 Grad in Alcudia. Am wärmsten ist es im Südosten in Campos. Hier haben wir momentan 29 Grad und Sonnenschein. Kurzer Blick auf den Inselradio Mallorca Wettertrend. Bleibt schön stabil und warm und sonnig. Morgen zum Wochenstart mit bis zu 29 Grad.
4: 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Es ist 16 Uhr. 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
6: Im Studio Cornelius Dreger. Schönen guten Tag. Wie kann die Ukraine weiter unterstützt und der Druck auf Russland erhöht werden? Darum geht's heute bei einem Treffen in London. Mit dabei Bundeskanzler Merz, der britische Regierungschef Starmer, Frankreichs Präsident Macron und der ukrainische Präsident Zelensky. Solche Treffen sind wichtig, sagte die Ukraine-Expertin Oksana Hus bei NTV.
7: Die finden auf höchster politischer Ebene statt, die zeigen den Zusammenhalt, aber die sind auch wichtig zur internen und geheimen Koordination, also Druck durch Sanktionen, Austausch zu ballistischen Raketen, zur Verteidigung und Möglichkeiten, Deep Strikes gegen Ölraffinerien oder strategische Waffenobjekte in Russland fortzusetzen.
6: Bundespräsident Steinmeier macht eine Kehrtwende. Er kann sich jetzt doch vorstellen, dass Olympia im Jahr 2036 wieder nach Deutschland kommen könnte. Das berichtet die ARD. Bislang hatte Steinmeier eine Bewerbung aus historischen Gründen abgelehnt. 1936 hatten die Nazis aus den Olympischen Sommerspielen in Deutschland eine Propagandashow gemacht. Mit Blick auf 2036 heißt es aus dem Bundespräsidialamt, Steinmeier sei davon überzeugt, dass alle Beteiligten mit diesem Datum verantwortungsvoll umgehen würden. Der Deutsche Gewerkschaftsbund fordert eine verpflichtende Betriebsrente für alle. Das hat die DGB-Vorsitzende Fahimi dem Redaktionsnetzwerk Deutschland gesagt. Wer die Kosten am Ende genau trägt, ließ sie offen. Klar ist laut Fahimi aber, die Arbeitgeber sollen mindestens einen Teil der Kosten übernehmen. In der Nähe eines Festivals im US-Bundesstaat Ohio sind Schüsse gefallen. Mindestens 12 Verletzte wurden in umliegende Krankenhäuser gebracht, so die Behörden. Offenbar haben mindestens 2 Menschen aufeinander geschossen, heißt es weiter. Die Polizei fahndet jetzt nach den Verdächtigen.
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5: Schönen Sonntagnachmittag Ihnen, das Inselradio Mallorca hier. Mein Name ist Patrick Rebin. Wir haben es jetzt 16 Uhr, das heißt, ich darf Ihnen Ihre 20 Lieblingssongs der Woche präsentieren. Und da starten wir auf Platz 20 direkt mal mit Musik aus Mannheim rein von Klock Klock. Ja, und die Jungs, die haben mal verraten, was sie so gar nicht leiden können.
8: Für mich auf jeden Fall Stechmücken. Nervig, super nervig. Ein kaputter Reißverschluss.
9: Und ich finde Bahnfahren, wenn es zu warm ist, ganz, ganz schlimm.
8: Warmes Bier, absoluter Horror.
9: Ich finde auch arrogante Menschen schlimm.
10: Oder kennt ihr das, wenn die Fernseher lange aussehen und man die anmacht, wie lange die brauchen, bis man die bedienen kann?
5: Boah, wirklich, ich fühle das alles so sehr, was die sagen. Was wir aber mögen, ist Klock Klock. Und genau deswegen haben die es auch schon wieder in den Countdown reingeschafft. Jetzt auf Platz 20 mit Out of the Dark.

Platz 19 und da steht in dieser Woche Bruno Mars drauf. Der ist ja jetzt schon seit einigen Jahren im Musikbusiness groß unterwegs. 2010 ist er mit Nothing on You damals zusammen mit B.O.B. groß rausgekommen. So, seinen ersten Song hat er aber schon deutlich früher, nämlich mit 4 Jahren geschrieben. War damals ein Lied für seine Mama Bernadette. Das hieß I Love You Mom, also ich liebe dich Mama auf Deutsch und hat damals ungefähr so geklungen. Ja, wer hätte damals da dran gedacht, dass aus diesem Song eine richtig große Weltkarriere wird. Ein bisschen weniger schief, bisschen älter und mit genauso viel Herzblut hören wir ihn jetzt in der Inselradio Mallorca Top 20. Platz 19, Bruno Mars, I

0: auf Platz 18 und diese Woche damit ganz neu dabei in der Inselradio Mallorca Top 20 ist Dermot Kennedy mit Funeral. Der irische Sänger tourt gerade mit seinem insgesamt dritten Studioalbum um die Welt. Morgen ist er in Wien. Am Dienstag gibt er dann sein letztes Konzert in Deutschland für dieses Jahr in der Stadthalle Offenbach. Jetzt hören Sie ihn aber erstmal bei uns. Platz 18 der sonnigsten Chartshow der Welt. Dermot Kennedy mit Funeral.
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16 schon in der Inselradio Mallorca Top 20 und da bleiben wir in Spanien. Geht ab nach Barcelona, da aus dem Speckgürtel kommt nämlich Aitana her. Hat sich ja in den letzten Jahren zum absoluten Megastar hier in Spanien entwickelt. Ihren Ausgleich holt sie sich vom Sport, vor allem beim Spinning, also Fahrradfahren zu Musik wie in der Disco. Ja, und das verbrennt nicht nur jede Menge Kalorien, sondern macht auch jede Menge Spaß. Kein Wunder, also, dass ihr als Musikerin dieser Sport so gefällt. Ob da wohl auch hin und wieder das ein oder andere Lied von ihr selbst läuft? Hier bei uns auf jeden Fall Platz 16, Aitana, Superestrella.

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14: Da sind wir wieder zurück in der Inselradio Mallorca Top 20 auf Platz 15 in dieser Woche. Sam Feld, Weiß und Aloy Black mit Hey Sun. Und ich schau mal eben auf die Uhr, ja. Langsam aber sicher geht's mal in Richtung Abendessen. Und falls Sie da gerade noch am Überlegen sind, also das Lieblingsessen von Sam Feld ist ja Sushi. Vielleicht so als kleine Anregung für Sie. Aber bevor es mit dem Abendessen soweit ist, jetzt erstmal Platz 15 hier in unserer Top 20. Sam Feld, Hey Sun.
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0: Es ist kurz vor 4:30.
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2: Mit Dominik Jordan einen schönen guten Tag. Wenn es auf Mallorca stark regnet, können volle oder zugewachsene Sturzbäche schnell zum Problem werden. Genau da will die Balearenregierung jetzt ansetzen. Sie stellt 300.000 Euro bereit, damit Landwirte die Bachläufe auf ihren Grundstücken reinigen und freihalten können. Bezuschusst werden sie zum Beispiel, wenn sie Gestrüpp, Müll und invasive Pflanzen entfernen. Dadurch soll das Wasser bei Starkregen besser abfließen. Die Zuschüsse können bis Ende Juli beantragt werden. Ein junger Mann hat in Palma offenbar Schlimmeres verhindert. In einer Wohnung im Stadtteil La Villetta fand er heute Morgen mehrere bewusstlose Menschen und alarmierte den Notruf. Kurz darauf wurde er selbst ohnmächtig. Grund dafür könnte möglicherweise ein Gasleck gewesen sein. Der junge Mann und drei weitere Personen kamen ins Krankenhaus. 9 weitere Anwohner wurden vor Ort medizinisch untersucht. Mitten in der Nacht aufstehen und schon früh morgens Brot backen. Das können sich nicht so viele Menschen vorstellen, denn viele Bäckereien auf den Balearen suchen dringend Nachwuchs. Die Balearenregierung hat deshalb jetzt eine neue Jobbörse gestartet. Über die Seite Padaki, also Brot von hier, können Bäckereien offene Stellen eintragen. Die freien Stellen sollen außerdem an Berufsschulen weitergegeben werden. Ziel dabei ist es, das traditionelle Bäckerhandwerk auf den Inseln zu erhalten.
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2: Das ist ein warmer Sonntag heute auf der Insel. Zur Sonne mischen sich ab und zu auch ein paar Wolken bei einer Top-Temperatur von 32 Grad und einer Regenwahrscheinlichkeit von 10%.
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0: Heute insgesamt 3 Kreuzfahrtschiffe hier im Hafen von Palma. Die AIDA Cosma ist seit gestern schon da, fährt gegen 20 Uhr weiter. Für die geht's dann nach Gibraltar. Ist auch nicht die einzige AIDA heute hier im Hafen. Auch die AIDA Stella liegt bei uns. Ist heute Morgen angekommen und fährt heute Abend dann kurz vor 10 in Richtung Malaga weiter. Und ein Schiff ist tatsächlich auch schon wieder weg. Die Sun Princess, die ist vor einer knappen halben Stunde Richtung Marseille abgedüst.
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0: Sonntagnachmittag beim Inselradio Mallorca, 16.30 Uhr mittlerweile schon. Sie haben abgestimmt. Wir spielen Ihre 20 Lieblingssongs der Woche. Mein Name ist Patrick Rebin und auf Platz 13 haben wir in diesem Fall den Sänger Sergio Dalma mit seinem Song Mecale Idea. Und der Spanier, der singt hier ein Cover eines italienischen Klassikers. Das Original stammt vom Sänger-Songwriter Pino De Angio und wurde bereits 1981 veröffentlicht. Mehr als 40 Jahre später bringt Sergio Dalma jetzt den Hit zurück und das in seinem ganz eigenen Stil. Den hören Sie übrigens auch bald live hier bei uns auf der Insel. Dalma tritt am 26.06. in Palmas Velodrom auf. Tickets dafür gibt's online und werden Sie sich da welche für kaufen, hören Sie ihn jetzt. Platz 13, Sergio Dalma, Mecale Idea.
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1: 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Am Sonntag mit ihren 20 Lieblingssongs der Woche auf Platz 12 haben wir da Michael Patrick Kelly mit Traces. Hat im Alter von 15 Jahren den Song An Angel geschrieben. Das war damals der erste selbstgeschriebene große Hit und auch der Durchbruch für die Kelly Family 1994. In Deutschland hat sich der Song insgesamt 11 Wochen in der Top 10 gehalten. Mittlerweile ist er, also Michael Patrick Kelly, solo unterwegs und mit seiner aktuellen Single Traces auf Platz 12. 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
12: Herzlich willkommen zurück bei der Inselradio Mallorca Top 20 ihrer Sonnenchart-Show. Und nach Platz 9 in der Vorwoche ist Leonie dieses Mal ganz, ganz knapp an der Top 10 gescheitert. Gibt Platz 11 für die Bayerin mit Don't Worry. Und dass Leonie eine sehr vielseitig und talentierte Künstlerin ist, das beweist sie ja immer wieder. Ich meine, sie spielt Gitarre, Klavier und Harfe, kann aber auch andere Kunst. Seit dieser Woche hat die 29-Jährige jetzt eine eigene Schmuckkollektion. Silberne und goldene Anhänger, graviert mit ihrer eigenen Handschrift und ihrer wichtigsten Botschaft, Love Yourself. Sie scheinen Leonie auf jeden Fall zu lieben und voten immer sehr fleißig für sie in der Top 20. Deswegen ist hier für sie jetzt unser Platz 11, Leonie mit Don't Worry.

Halbzeit in der Inselradio Mallorca Top 20. Aber im Gegensatz zum Fußball machen wir statt Pause direkt mal mit Platz 10 weiter. Und der geht in dieser Woche an Nico Santos mit seinem neuesten Song Optimist. Und optimistisch kann er ganz ehrlich auch sein, wenn er hier jetzt gerade zuhört. Sein Song steigt nämlich noch weiter, hat zu dieser Woche von Platz 16 ja schon mal einen ordentlichen Sprung gemacht. Und falls Sie Nico Santos mal live sehen wollen, haben Sie bald die Chance dazu. Am 1. August steht er hier auf der Bühne, wenn wir mit Ihnen zusammen unseren 30. 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Die Tickets dafür holen Sie sich online auf inselradio.com. Und zum Zeitvertreiben spielt Nico Santos jetzt schon mal auf Platz 10 in der Inselradio Mallorca Top 20 Optimist.

Für Platz 9 in der Inselradio Mallorca Top 20 holen wir jetzt mal alle unsere Vuvuzelas raus. Ah nee, halt, stopp. Das Ding war das letzte Mal in, als Shakira einen WM-Song gesungen hat. Das war 2010 in Südafrika. Jetzt steht die WM 2026 an und sie ist zurück auf der großen Fußballbühne mit Dai Dai. Ist übrigens italienisch, heißt so viel wie Los Los. Und mit dem Song von ihr können sie tatsächlich auch ein bisschen Sprachen lernen. Der Ausruf kommt im Refrain nämlich noch auf 4 weiteren Sprachen vor. Auf Japanisch, Spanisch, Französisch und auf Englisch. Wie das klingt, das hören sie jetzt hier bei uns. Platz 9, Shakira und Burna Boy. Dai Dai, der WM-Song.

der Inselradio Mallorca Top 20. Auf Platz 8 habe ich Taylor Swift mit Opalite für sie. Und die hat jetzt einen neuen Meilenstein in ihrer Karriere erreicht. Ihre lokale Kreissparkasse freut sich. Sie ist nämlich offiziell die reichste Musikerin der Welt. Rund 2 Milliarden Dollar ist Taylor Swift schwer. Damit hat sie jetzt offiziell Rihanna als reichste Musikerin der Welt abgelöst. Vor ihr ist nur noch ein einziger männlicher Musiker und das ist Beyoncé, Ehemann und Rapper Jay-Z. Herzlichen Glückwunsch an Taylor Swift. Platz 8 jetzt mit Opalite.

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3: Regen weiterhin nur im Norden Deutschlands, Hamburg 17 Grad, hier bitte die Regenjacken einpacken, wenn sie rausgehen, Berlin 22 Grad, mittlerweile wieder trocken, in Leipzig messen wir weiterhin 21 Grad. Kurzer Blick Richtung Westen nach Düsseldorf, 19 Grad und Wolken haben wir hier, in Frankfurt am Main ist es schön sonnig, bei aktuell 22 Grad, in Stuttgart messen wir 23 Grad, auch hier scheint die Sonne, oder in München, da sind wir aktuell bei 22 Grad und einem Mix aus Sonne und Wolken. Die Schweiz ist größtenteils trocken. Hier haben wir auch einen Mix aus Sonne und Wolken, 23 Grad. In Zürich in Österreich regnet es weiterhin, vor allem in der Südhälfte. Wien trocken, größtenteils sonnig und T-Shirt-Wetter bei 26 Grad aktuell, ziehen aber auch ein paar Wölkchen auf. Kurzer Blick in die europäischen Hauptstädte, Rom sommerlich sonnig mit 29 Grad, Dublin Regenwetter bei nur 16 Grad.
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3: Auf der Insel ist es heute ein schön warmer Sonnentag. Nur ab und zu mischen sich mal ein paar Wolken am Himmel dazu. Top-Temperatur bei 32 Grad. Außerdem bleibt es meist trocken. Die Regenwahrscheinlichkeit laut dem spanischen Wetterdienst bei nur 10%. In Palma sind wir momentan bei 28 Grad. Die Wolken sind zum großen Teil weg. In Campicafort im Insel Norden messen wir 26 Grad. Calador im Südosten hat 24 Grad. Schauen wir noch kurz auf den Inselradio Mallorca Wettertrend. Bleibt schön stabil, warm und sonnig. Ganze morgen zum Wochenstart mit bis zu 29 Grad.
2: 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Es ist 17 Uhr. 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
4: Im Studio Cornelius Dreger. Schönen guten Tag. Der Deutsche Gewerkschaftsbund hat eine verpflichtende Betriebsrente gefordert. Die DGB-Vorsitzende Fahimi sagte dem Redaktionsnetzwerk Deutschland, die Arbeitgeber sollten mindestens einen Teil der Kosten übernehmen. Über eine betriebliche Altersvorsorge wird zusätzlich zur gesetzlichen Rente automatisch Geld fürs Alter angespart. Konkrete Vorschläge will Fahimi Ende des Monats vorstellen. Nach Angaben des DGB haben derzeit rund 20 Millionen Beschäftigte keine betriebliche Altersvorsorge. Eine deutsche Olympiabewerbung für 2036. Vor einiger Zeit hatte Bundespräsident Steinmeier das noch abgelehnt. Jetzt die Kehrtwende. Er kann sich das mittlerweile doch vorstellen. Tom Husse berichtet.
5: Seine Bedenken seien zwar nicht verschwunden, berichtet die ARD. Steinmeier geht aber davon aus, dass alle sehr verantwortungsvoll mit diesem Datum umgehen würden. Der Bundespräsident war aus historischen Gründen gegen eine Bewerbung für 2036. Denn genau 100 Jahre zuvor, also 1936, gab es die Olympischen Sommerspiele in Deutschland und die hatten die Nazis damals für ihre Propaganda missbraucht. Neben 2036 sind auch 2040 und 2044 für eine deutsche Olympiabewerbung im Gespräch.
4: Wie kann die Ukraine weiter unterstützt und der Druck auf Russland erhöht werden? Darum geht es heute bei einem Treffen in London. Kanzler Merz kommt mit dem britischen Regierungschef Starmer, Frankreichs Präsident Macron und dem ukrainischen Präsidenten Selenskyj zusammen, um zu beraten. Das Bundesverkehrsministerium will herausfinden, wie sich die Cannabis-Legalisierung auf die Verkehrssicherheit auswirkt. Ein entsprechender Gesetzentwurf kommt am Freitag in den Bundesrat. Konkret geht es darum, dass schwere Unfälle, bei denen Cannabis im Spiel war, in der Unfallstatistik landen. Mehr als 1,2 Millionen Menschen haben in Madrid an einer Messe mit Papst Leo teilgenommen. Der Gottesdienst zum Fronleichnam fand mitten in der Stadt vor dem Rathaus und den umliegenden Straßen statt. Der Papst ist derzeit zu einem einwöchigen Besuch in Spanien.
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3: Schönen Sonntagnachmittag Ihnen, das Inselradio Mallorca hier. Sie haben abgestimmt auf inselradio.com. Platz 7, David Guetta, Teddy Swims, Tones and I, Gone, Gone, Gone. Mein Name ist Patrick Rebin und kleiner Tipp an Sie, wenn Sie jetzt sagen, ja, nee, der Song, der gefällt mir so gut, der sollte deutlich höher sein. Oder, falls Sie sagen, nee, der ist maximal Platz 15 für mich. Für nächste Woche können Sie wieder abstimmen. Da werden die Karten neu gemischt. Einfach auf inselradio.com klicken. Jetzt erstmal Musik.

Top 5 in der Inselradio Mallorca Top 20 und für den fliegen wir jetzt gedanklich mal nach Deutschland, in die Nähe von Wuppertal zu Kamrad. Für den läuft es aktuell musikalisch richtig gut. Nächsten Monat zum Beispiel darf er auf Europas größtem Open-Air-Festival, dem Donauinselfest in Wien, spielen. Da wollte er schon immer mal auf der Bühne stehen, hat er auf Instagram erzählt. Jetzt ist es am 5. Juli endlich soweit. Sein großer Traum geht in Erfüllung. Wir freuen uns natürlich richtig doll für ihn und traumhaft ist auch sein Aufstieg hier bei uns in der Inselradio Top 20 von Platz 10 auf die 8 und jetzt auf der 5. Hug yourself, Kamrad.

0: Platz 4 bleiben wir gleich mal in Deutschland, fahren ein Stück Richtung Süden nach Mannheim zu Loi, denn die verteidigt ihren 4. Platz hier wirklich eisern in der Top 20 und freut sich darüber, dass sie ihren Song so gerne mögen.
1: Ich höre gerade Red Eyes einfach im Radio und das in letzter Zeit so unglaublich oft. Deswegen vielen, vielen Dank von Herzen, dass ihr den Song so feiert und auch an alle Radiostationen. Danke!
0: Ja, gerne, ne? Heißt für sie, schön weitervoten, dass Loi hier bei uns ihre Nummer noch öfter hören kann, geht ganz einfach auf inselradio.com. Platz 4 in der Vorvorwoche, in der Vorwoche und auch in dieser Woche wieder Loi mit Red Eyes.

Auf Platz 3 reisen wir hier in der Inselradio Mallorca Top 20 mal in die Karibik, nach Jamaika, Heimat des Reggae und auch von Sängerin Sister Nancy. Die hatte ja damals in den 80ern mit Bam Bam einen riesengroßen Hit. Und wie dieser Song klingt, wenn man den ins Jahr 2025 übersetzt, ordentlich Beats drunter legt, das beweisen uns die beiden DJs Ugel und Solto. Ja, haben sie nämlich mit ihrem mittlerweile Goldstatus-Song Jamaican Bam Bam gezeigt. Ihnen gefällt die Nummer und deswegen gibt es jetzt auch für Ugel und Solto Jamaican Bam Bam wieder mal die Berufung.

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21: Einen wunderschönen Sonntag Ihnen, das Inselradio Mallorca hier. Mein Name ist Patrick Rebin. Sie hören die Top 20 gerade eben auf Platz 3. Ja, Ügel und Solto, die beiden DJs mit Jamaican Bam Bam. Und von dicken Beats und Bässen wird es jetzt mal ein bisschen ruhiger. Es geht in die USA zu Alex Warren. Der hat in dieser Woche sein mittlerweile zweites Album angekündigt. 13 Tracks sollen drauf sein, darunter auch bereits veröffentlichte, wie zum Beispiel ihren heutigen Platz Nummer 2, Fever Dream. Das neue Album trägt den Titel Wild Child, kommt am 28. August raus. Aber so lange müssen Sie zum Glück ja nicht warten, dass Sie Alex Warren hören, wie in der Vorwoche. Platz 2 für

Also wenn ich mich nicht verzählt habe, dann sind wir hier in der Inselradio Mallorca Top 20 nach Platz 3 und Platz 2 jetzt bei der Goldmedaille angekommen. Und die geht in dieser Woche an... Na klar, Nico Santos. An wen denn auch sonst? Der belegt hier seit Wochen Platz 1 und das tut er vollkommen zu Recht. All Time High, wirklich ein fantastischer Song und genau den hören Sie am 1. August live hier bei uns auf der schönsten Insel der Welt. Da feiern wir vom Inselradio nämlich unseren 30. Geburtstag und das tun wir mit Ihnen und unter anderem auch Nico Santos. Tickets gibt's online auf inselradio.com zu kaufen und in der Zwischenzeit seine Musik jetzt erstmal hier bei mir Platz 1 völlig verdient. Mal wieder Nico Santos mit All Time High. 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
1: Es ist 17.30 Uhr.
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3: Mit Dominik Jordan einen schönen guten Tag. Wenn es auf Mallorca stark regnet, können volle oder zugewachsene Sturzbäche schnell zum Problem werden. Genau da will die Balearenregierung jetzt ansetzen. Sie stellt 300.000 Euro bereit, damit Landwirte die Bachläufe auf ihren Grundstücken reinigen und freihalten können. Bezuschusst werden sie zum Beispiel, wenn sie Gestrüpp, Müll und invasive Pflanzen entfernen. Dadurch soll das Wasser bei Starkregen besser abfließen. Die Zuschüsse können bis Ende Juli beantragt werden. Er soll sein neugeborenes Baby über Monate hinweg immer wieder misshandelt haben. Gegen einen Dozenten der Balearen-Universität UIB läuft ein Strafverfahren. Ihm wird vorgeworfen, den Säugling von Geburt an häufig und heftig geschlagen und geschüttelt zu haben. Als das Baby ins Krankenhaus kam, wurden zahlreiche Knochenbrüche festgestellt. Die Staatsanwaltschaft fordert 15 Jahre Haft. Der Prozess wurde wegen eines neuen medizinischen Gutachtens auf April 2027 verschoben. Die Balearen-Universität hat den Pädagogikprofessor vorläufig suspendiert. Die Gemeinden Zeuja und Fornalutsch wollen sich der neuen einheitlichen Taxizone anschließen. Dadurch dürften die Taxifahrer dann auch in anderen Gemeinden Fahrgäste aufnehmen, wenn nicht genügend Taxis verfügbar sind. Die Zone gilt seit dem 1. Juni für 9 Gemeinden, darunter Palma, Calviar und Llucmajor. Laut dem Verband Taxis Pimem läuft das Modell bisher ohne Zwischenfälle. Die Gemeinderäte von Zeuja und Fornalutsch müssen dem Beitritt noch zustimmen.
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3: Das ist ein warmer Sonntag heute auf der Insel. Die Wetterlage bleibt auch erstmal recht stabil. Morgen am Montag wieder ein Mix aus Sonne und Wolken mit bis zu 29 Grad Top-Temperatur.
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1: Herausgegeben vom spanischen Wetterdienst. Rund um Mallorca weht meist Wind aus Ost bis Nordost, das Ganze mit Windstärke 2 bis 4. Die See ist überwiegend leicht bewegt, örtlich auch mäßig bewegt, besonders im Nordwesten und im Süden und Südosten. Die Lage bleibt insgesamt ruhig und gut verständlich für die Küstenschifffahrt und das Mittelmeer rund um die Insel. Das hat aktuell 22 Grad.
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1: Herzlichen Glückwunsch an Nico Santos, Platz 1 in der Top 20. Ab jetzt voten Sie für nächste Woche und das geht ganz einfach auf inselradio.com. Mein Name ist Patrick Rebin. Ich wünsche Ihnen einen ganz, ganz wundervollen Sonntagnachmittag.
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0: Der Sonntagnachmittag beim Inselradio Mallorca. Jetzt machen wir gleich mal eine kleine Reise ins Jahr 1991 zusammen. Einer meiner absoluten Lieblings-90er, wirklich. Michael Stipe, diese unfassbar gute Stimme. R.E.M., Losing My Religion. Einfach ein bisschen was zum Träumen für sie. Habe ich gleich noch vor 6 den Song.
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1: Wenn ich Sie jetzt frage, woher kommt eigentlich der Strom, dann sagen Sie wahrscheinlich aus der Steckdose, ja? Das ist gar nicht mal so falsch, aber wenn Sie wissen wollen, wie der Strom da in die Steckdose kommt, dann habe ich einen Tipp für Sie. Das erfahren Sie nämlich übermorgen beim deutschsprachigen Residententreffen im Kraftwerk Castres oder hier in Palma. Dienstag gibt es da eine Führung durch. Da lernen Sie so ein bisschen, wie die Energieversorgung hier auf der Insel eigentlich funktioniert. Und danach geht es noch für ein gemeinsames Mittagessen ins 4 Autominuten entfernte Restaurant Om. Der Preis für die Führung und das dreigängige Menü zusammen beträgt 46 Euro pro Person. Aber wichtig: Da die Plätze begrenzt sind, melden Sie sich bitte per WhatsApp unter +34, also spanische Vorwahl 618-803553 oder per E-Mail unter residententreffenmallorca, alles klein und zusammen, @gmail.com. Wenn Sie Mallorca mal ganz ursprünglich erleben wollen, dann buchen Sie sich jetzt ein echtes Bauernhoferlebnis mitten im Inselinneren in Sineu. Bei Mallorca Amor sind Sie auf einem historischen Hof aus den 50er Jahren unterwegs und können da mal ganz entspannt in das Land leben. Der Insel eintauchen dienstags, donnerstags und sonntags von 18 Uhr bis 20.30 Uhr heißt es da nämlich probieren, entdecken und einfach mal treiben lassen. Das Ganze mit schönem regionalem Brot, Käse, Olivenöl und lokalen Weinen. Und als kleinen Bonus können Sie natürlich auch durch den Garten schlendern und einfach mitnehmen, was gerade so reif ist. Buchen müssen Sie da 48 Stunden im Voraus. Der Eintritt ist frei. Was gekauft oder gegessen und getrunken wird, das bezahlen Sie vor Ort. Alle Infos zu den beiden Tipps und noch ganz viele mehr gibt es natürlich zum Nachlesen auch nochmal auf inselradio.com.
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2: Also wettertechnisch ist Deutschland heute einfach immer noch so ein bisschen zweigeteilt. Die Nordhälfte ist bewölkt und auch teilweise noch ein bisschen regnerisch. Im Süden ist T-Shirt- und Baggerseewetter angesagt, zumindest im größten Teil. Hamburg 16 Grad, hier regnerisch unbedingt einen Schirm mitnehmen, wenn Sie rausgehen. Berlin 20 Grad, ziemlich dick bewölkt. Leipzig 21 Grad, auch hier dicke Wolken am Himmel. Schauen wir Richtung Westen rüber. Düsseldorf 19 Grad, ebenfalls mit dicken Wolken am Himmel. Frankfurt und jetzt kommen wir dann in das Baggersee-Gebiet rein. 23 Grad und Sonnenschein. Stuttgart ebenfalls sonnig bei 23 Grad. München und da ist die kleine Ausnahme 23 Grad und eher bewölkt. In der Schweiz sieht es auch ganz gut aus. Zwar haben wir hier ein paar Wolken am Himmel, ansonsten ist es aber auch schön noch warm und ein bisschen sonnig. Zürich 23 Grad und Mix aus Sonne und Wolken. In Österreich ist vor allem die Westhälfte bewölkt, teilweise auch regnerisch. Wien dagegen sehr schön und sonnig bei 27 Grad. In den europäischen Hauptstädten haben wir von allem ein bisschen was. Regen aktuell zum Beispiel in Bukarest bei 25 Grad. Die Sonne scheint in Prag mit 22 Grad.
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2: Also hier auf der Insel heute ein sehr schöner Tag gewesen und auch immer noch viel Sonne, ein paar Wölkchen, Top-Temperatur bei 32 Grad und es ist auch noch und weiterhin meistens trocken. Die Regenwahrscheinlichkeit laut dem spanischen Wetterdienst heute nur bei etwa 10%. Teilweise sind wir an unserer Tagestop-Temperatur auch immer noch recht nah dran. Jukmajor meldet 29 Grad, das ist auch somit die wärmste Ecke, die wir aktuell haben. Inka in der Inselmitte bei 27, der Inselnorden meldet in Alcudia 25 Grad. Schau mal kurz auf den Inselradio Mallorca Wettertrend. Morgen am Montag wieder ein Mix aus Sonne und Wolken, das Ganze mit bis zu 29 Grad. Also sehr schön frühsommerlich.
1: 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Es ist 18 Uhr. 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
3: Im Studio Cornelius Dreger. Schönen guten Abend. In der Debatte über die geplante Rentenreform will der Deutsche Gewerkschaftsbund sich für eine verpflichtende Betriebsrente stark machen. Das hat die DGB-Vorsitzende Fahimi dem Redaktionsnetzwerk Deutschland gesagt. Finn Riebesell, Freundlieb.
4: Das bedeutet, zusätzlich zur gesetzlichen Rente soll automatisch Geld für das Alter angespart werden. Wer die Kosten am Ende genau trägt, ließ Fahimi offen. Für sie ist aber klar, die Arbeitgeber sollen mindestens einen Teil der Kosten übernehmen. Konkrete Vorschläge will man Ende des Monats vorstellen. Nach Angaben des DGB haben derzeit rund 20 Millionen Beschäftigte in Deutschland keine betriebliche Altersvorsorge.
3: Bundespräsident Steinmeier macht eine Kehrtwende. Er kann sich jetzt doch vorstellen, dass Olympia im Jahr 2036 wieder nach Deutschland kommen könnte. Das berichtet die ARD. Bislang hatte Steinmeier eine Bewerbung aus historischen Gründen abgelehnt. 1936 hatten die Nazis aus den Olympischen Sommerspielen in Deutschland eine Propagandashow gemacht. Mit Blick auf 2036 heißt es aus dem Bundespräsidialamt, Steinmeier sei davon überzeugt, dass alle Beteiligten mit diesem Datum verantwortungsvoll umgehen würden. Wie kann die Ukraine weiter unterstützt und der Druck auf Russland erhöht werden? Darum geht's heute bei einem Treffen in London. Kanzler Merz kommt mit dem britischen Regierungschef Starmer, Frankreichs Präsident Macron und dem ukrainischen Präsidenten Zelensky zusammen, um zu beraten. Cannabis am Steuer und dann einen schweren Unfall gebaut. Das soll in Zukunft auch in der Statistik landen. Das Bundesverkehrsministerium will am Freitag einen Gesetzentwurf in den Bundesrat einbringen. Damit soll geschaut werden, wie sich die Cannabis-Legalisierung auf die Verkehrssicherheit auswirkt. Bis heute müssen die EU-Staaten sich neue Regeln zur Lohntransparenz verordnen oder besser gesagt müssten. Denn Deutschland setzt die EU-Richtlinie, die die Gehaltsunterschiede zwischen Männern und Frauen schrumpfen lassen soll, noch nicht um. Frauenministerin Prien hält sie für viel zu bürokratisch.
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2: So schnell geht's. Schon ist Sonntagabend und das Wochenende wieder fast vorbei. Wow, Patrick Rebin am Mikrofon hier beim Inselradio Mallorca. Haben Sie sich eigentlich schon Gedanken übers Abendessen gemacht? Weil dann können Sie jetzt schon mal anfangen, den Ofen vorzuheizen oder ein bisschen Gemüse zu schnippeln. Und ich begleite Sie noch ein Stündchen dabei.
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1: 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Nico Santos, Lacito, Roberta Vautek und. Aber irgendwann meldet sich Ihr Bauch und will Nachschub. Das Inselradio Mallorca wird 30 und wir feiern das mit Ihnen zusammen. Tanja Sauerwein, das ist bei uns die Frau für die Events im Sender und hat da auch die Fäden in der Hand, was den Geburtstag angeht. Du sag mal, wie sieht's denn mit Essen eigentlich aus? Gibt's da was Gutes?
2: Ja, es ist natürlich wirklich für jeden was dabei auf dem Festival. Es gibt mallorquinische Tapas, es gibt natürlich Hotdog, es gibt Pommes, es gibt mallorquinischen Käse. Also es ist ein ganz, ganz großes Angebot an gastronomischen Köstlichkeiten und genauso verhält es sich auch mit den Getränken. Also ich glaube, da bleiben wirklich keine Wünsche offen.
1: Also wenn ich das so höre, dann läuft mir jetzt schon das Wasser im Mund zusammen, ehrlicherweise. 30 Jahre

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0: wunderschönen Sonntag wünsche ich Ihnen. Gleich habe ich noch einen kleinen Vorgeschmack auf unseren 30. Inselradio-Geburtstag für Sie. Juan Daniel, geboren ist er in Offenbach, hat spanische Wurzeln und macht wunderbar tolle Latin Sounds. Der steht am 1. August auch auf der großen Bühne. Die Tickets für dieses Megafest holen Sie sich online auf inselradio.com. Und Vamonos, sein Song aus 2022, hören Sie gleich, noch vor halb hier bei mir.
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1: Es ist 18.30 Uhr.
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3: Mit Dominik Jordan einen schönen guten Abend. Die Gemeinden Zeuer und Fornalutsch wollen sich der neuen einheitlichen Taxizone anschließen. Dadurch dürften die Taxifahrer dann auch in anderen Gemeinden Fahrgäste aufnehmen, wenn nicht genügend Taxis verfügbar sind. Die Zone gilt seit dem 1. Juni für 9 Gemeinden, darunter Palma, Calviar und Jukmajor. Laut dem Verband Taxis Pimim läuft das Modell bisher ohne Zwischenfälle. Die Gemeinderäte von Zeuer und Fornalutsch müssen dem Beitritt noch zustimmen. Um den historischen Wanderweg Camí de Sarroca bei Manacor gibt es neuen Ärger. Bürgerinitiativen und Umweltverbände protestieren gegen den Bau einer weiteren Schranke, die den Zugang zum Weg erschweren soll. Der Weg gilt als Symbol im Kampf um öffentliche Wege auf Mallorca und ist seit Jahren umstritten. Die Kritiker werfen dem Rathaus von Manacor vor, zugesagte Schritte zur Wiedereröffnung nicht umgesetzt zu haben. Erst im April hatten rund 800 Menschen bei einer Protestwanderung die Freigabe des Weges gefordert. Der Pullover hat Flecken, die Hose Löcher und das T-Shirt ist zerrissen. In den Altkleidercontainern auf den Balearen landet immer mehr Kleidung, die nicht mehr zu gebrauchen ist. Darauf machen jetzt mehrere soziale Einrichtungen auf den Inseln aufmerksam. Kleidung, die nicht mehr recycelt werden kann, verursacht deutlich höhere Kosten. Organisationen wie Caritas bitten deshalb darum, dass in die Container nur saubere Kleidung geworfen wird, am besten in gut verschlossenen Tüten.
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3: Das ist ein warmer Sonntag heute auf der Insel. Die Wetterlage bleibt auch erstmal recht stabil. Morgen am Montag wieder ein Mix aus Sonne und Wolken mit bis zu 29 Grad Top-Temperatur.
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1: Wir haben heute 1066 Flüge insgesamt hier bei uns auf dem Insel Airport, also Starts und Landungen zusammengenommen. Aktuell ja so mittelprächtig doll Verspätungen. Es sind immer mal wieder welche mit dabei, aber die größeren sind eher doch die Seltenheit, vor allem wenn es um Flieger Richtung oder aus Deutschland, Österreich und der Schweiz geht. Eine kleine Ausnahme habe ich jetzt doch noch gefunden. 19.10 Uhr ist ein Flieger aus Frankfurt, der sollte da eigentlich ankommen. Stand jetzt wird es eher 20.45 Uhr. Heißt, wenn Sie aus dieser Maschine jemanden abholen wollen, dann brauchen Sie sich noch nicht so doll an Airport zu beeilen und können erstmal noch entspannt zu Abend essen.
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1: Gehen Sie doch heute zur Feier des Tages, ist ja Sonntag, mal wieder schön essen. Das spart auf jeden Fall das Teller- und Besteckspülen danach. Patrick Rebiner, Mikrofon.

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1: Also die Wochenmärkte, so mit Obst, Gemüse, Fleisch und so weiter und so fort, die finden erst morgen wieder statt. Die sind ja immer eher so vormittags, mittags rum. Schauen Sie mal auf inselradio.com, da finden Sie die ganze Liste, wann, wo, welcher, an welchem Wochentag stattfindet. Was ich Ihnen für heute noch mit an die Hand geben kann, sind die Nachtmärkte, die jetzt dann langsam wieder stattfinden. Hier stöbern Sie richtig schön, während hinter Ihnen langsam die Sonne im Meer versinkt. Da gibt es auch wirklich alles Mögliche, von Kunsthandwerk über Schmuck bis hin zu kleinen Souvenirs. Heute ist zum Beispiel einer an der Playa de Palma. Einer in Calador und einer an Palmas Paseo Sagrera. Schauen Sie hier gerne mal auf unsere inselradio.com Pinnwand. Da haben wir nämlich eine große Liste, wann, wo, welcher Nachtmarkt stattfindet.
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0: spät.
1: Genau so ist es, kurz vor sieben. Das heißt, ich, Patrick Rebin, bin jetzt im Feierabend. Für Sie ändert sich aber, außer dass ich hier nicht mehr ins Mikrofon spreche, nix. Sie bleiben bitte ohne mich auch dran. Gleich um 7:50 habe ich nochmal ein paar Tipps, was Sie in den kommenden Tagen hier auf der schönsten Insel der Welt noch alles erleben. Und ansonsten hören Sie natürlich die ganze Nacht durch die beste Musik und wir bringen Ihnen richtig viel Inselfeeling nach Hause. Ich wünsche Ihnen noch einen schönen Abend und wir hören uns dann die kommenden Tage wieder.

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2: Die Nordhälfte Deutschlands immer noch ziemlich bewölkt, auch wenn der Regen zumindest langsam mal weniger wird. In Hamburg ist noch ein bisschen was da, 17 Grad. Hier fliegt aber langsam dann in Richtung Ostsee ab. Berlin 20 Grad, Mix aus Sonne und Wolken. In Leipzig sind wir ebenfalls bei 20 Grad. Hier ist es aber eher bewölkt. Schauen wir mal Richtung Westen rüber. Düsseldorf ebenfalls eher bewölkt bei 19 Grad. In Frankfurt am Main sind wir bei sonnigen 22 Grad. Stuttgart meldet 23 Grad, ebenfalls mit Sonnenschein. Und in München sind wir bei eher bewölkten 23 Grad. In der Schweiz haben wir auch einige Wolken, die da so am Himmel unterwegs sind. In Zürich bei 23 Grad. Österreich vor allem in der Westhälfte bewölkt. Der Osten sieht ganz schön aus. Wien 26 Grad mit Sonnenschein. In den europäischen Hauptstädten von allem ein bisschen was mit dabei. Regen aktuell in Dublin bei 17 Grad. Bewölkt ist es in London bei 18 Grad.
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2: Von großen Wolken oder sogar Regen wollen wir hier auf der Insel natürlich nichts wissen. Genauso war der Tag heute und so bleibt auch der Abend. Viel Sonne ist mit dabei, die bleibt uns auch jetzt noch ein bisschen erhalten. Die Regenwahrscheinlichkeit liegt auch nur bei 10% heute laut dem spanischen Wetterdienst. Die Chance, dass es trocken bleibt, ist also sehr, sehr hoch, auch jetzt über den Abend hinweg. Palma aktuell bei 27 Grad, hier scheint die Sonne aktuell. Am wärmsten ist es momentan noch in Jukmajor, hier messen wir 28 Grad. Am frischsten ist es im Südosten in Calador bei 23 Grad, trotzdem aber schön im Sonnenschein. Schauen wir noch kurz auf den Inselradio Mallorca Wettertrend. Morgen am Montag haben wir wieder einen Mix aus Sonne und Wolken auf der Insel und dazu gibt's 29 Grad.
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3: Im Studio André Glatzel. Schönen guten Abend. Der DGB-Vorstoß zu einer verpflichtenden Betriebsrente kommt bei der Union nicht gut an. Die Vorsitzende der Mittelstandsunion Konnemann warnt im Handelsblatt davor, dass dadurch Investitionen, Arbeitsplätze und Wachstum gefährdet würden. Der Vorschlag sorge vor allem für neue Belastungen für Betriebe. Der SPD-Fraktionsvorsitzende Miersch betonte dagegen im Ersten:
4: Das ist ein Vorschlag, der meines Erachtens in die richtige Richtung geht. Aber ein Punkt muss man immer wieder sagen. Die gesetzliche Rente ist die Basis, ist die Grundlage für alles. Man kann daneben nicht willkürlich andere Dinge anschaffen, weil das wird nicht funktionieren am Ende.
3: Gekifft, dann hinter Steuer setzen und einen Unfall bauen. Das soll in Zukunft auch in der Unfallstatistik landen. Das Bundesverkehrsministerium will am Freitag einen Gesetzentwurf in den Bundesrat einbringen. Mehr von Tom Husse.
5: Damit soll untersucht werden, wie sich die Cannabis-Legalisierung auf die Sicherheit im Straßenverkehr auswirkt. Konkret geht es um schwere Unfälle, bei denen Cannabis im Spiel war. Da will das Verkehrsministerium dann genau untersuchen lassen, wie hoch der THC-Wert ist. Für Cannabis am Steuer gibt es bereits seit einiger Zeit einen gesetzlichen Grenzwert, ähnlich wie die Promillegrenze bei Alkohol.
3: Deutschland setzt die EU-Regel zur Lohntransparenz noch nicht um. Bis heute sollten das die EU-Staaten eigentlich gemacht haben. Bundesfrauenministerin Prien hält die Richtlinie für zu bürokratisch und will nachverhandeln. Durch mehr Transparenz sollen die Gehaltsunterschiede zwischen Frauen und Männern verringert werden. In der Nähe eines Festivals im US-Bundesstaat Ohio sind Schüsse gefallen. Mindestens 12 Verletzte wurden in umliegende Krankenhäuser gebracht, so die Behörden. Offenbar haben mindestens 2 Menschen aufeinander geschossen, heißt es weiter. Die Polizei fahndet jetzt nach den Verdächtigen. Kimi Antonelli hat den großen Preis der Formel 1 von Monaco gewonnen. Der Mercedes-Pilot kam vor Lewis Hamilton im Ferrari und Isaac Hutcher im Red Bull ins Ziel. Mit dem Sieg baut Antonelli seinen Vorsprung in der Gesamtwertung aus.
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1: Es ist dunkel, vor Ihnen stehen hunderte Kerzen und ein Streichquartett spielt Ihre Lieblingssongs von Coldplay und den Imagine Dragons. Viva la vida, Clocks oder On Top of the World, da ist Gänsehaut garantiert. Die Candlelight-Konzertreihe ist zurück in Palma. Kommenden Samstag arrangieren die Streicher die Songs der beiden Bands im Kerzenschein neu. Los geht's um 19 Uhr. Tickets dafür gibt's online ab 21,50 Euro. Falls Sie lieber typisch mallorquinische Produkte wollen, dann fahren Sie kommenden Samstag nach Poreres. Da steigt mal wieder das bekannte Aprikosenfest. Von 17 bis 22.30 Uhr dreht sich auf dem Dorfplatz alles um die beliebte Frucht, die in der Region selbstverständlich auch angebaut wird. Aprikosen Ensaimada oder Aprikosenmarmelade landen da in Ihrem Einkaufskorb. Es gibt aber auch Showcooking-Events und Wettbewerbe im Aprikosenspalten. Alle Infos zu den beiden Events und noch ganz viele mehr lesen Sie auf inselradio.com nochmal nach.
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1: Im Studio André Glatzel. Schönen guten Abend. Eine verpflichtende Betriebsrente für alle. Dieser Vorstoß des Deutschen Gewerkschaftsbundes kommt in der Debatte über die geplante Rentenreform nicht überall gut an. Cornelius Dreger berichtet.
2: Die Vorsitzende der Mittelstandsunion Gitta Connemann warnt im Handelsblatt davor. Sie sagt, zusätzliche Finanzierungspflichten für Arbeitgeber sorgen vor allem für neue Belastungen für die Betriebe. Das gefährde Investitionen, Arbeitsplätze und Wachstum. Statt Zwang brauche es Anreize für die betriebliche Altersvorsorge. Der SPD-Fraktionsvorsitzende Matthias Miersch wiederum begrüßte den DGB-Vorschlag im ersten, machte aber auch deutlich, Basis müsse immer die gesetzliche Rente sein.
1: Bis heute müssen die EU-Staaten sich neue Regeln zur Lohntransparenz verordnen oder besser gesagt müssten, denn Deutschland setzt die EU-Richtlinie zur Entgelttransparenz erstmal nicht um. Was steckt dahinter, Anne Brauer?
3: Die Richtlinie soll dafür sorgen, dass die Gehaltsunterschiede zwischen Frauen und Männern schrumpfen durch Transparenz. Firmen müssen in Stellenanzeigen angeben, was man etwa an Lohn zu erwarten hat und größere Unternehmen müssen veröffentlichen, ob und welches Gehaltsgefälle es bei ihnen gibt. Die deutsche Regierung zieht da aber noch nicht mit. Frauenministerin Prien hält das Ganze für viel zu bürokratisch und will in Brüssel nachverhandeln. Viele Rechtsexperten raten den Firmen aber, die neuen Regeln jetzt schon anzuwenden, um im Zweifel vor Gericht besser dazustehen.
1: Das Bundesverkehrsministerium will herausfinden, wie sich die Cannabis-Legalisierung auf die Verkehrssicherheit auswirkt. Ein entsprechender Gesetzentwurf kommt am Freitag in den Bundesrat. Konkret geht es darum, dass schwere Unfälle, bei denen Cannabis im Spiel war, in der Unfallstatistik landen. In Greding bei Nürnberg ist ein Segelflugzeug abgestürzt. Der 61-jährige Pilot ist dabei ums Leben gekommen. Laut Polizei stürzte das Flugzeug während des Starts in ein Feld neben dem Flugplatz. Die Ermittlungen zur Ursache des Flugunglücks laufen. Der Gesamtführende Kimi Antonelli hat das Formel-1-Rennen in Monaco gewonnen. Antonelli war im Mercedes schneller als Lewis Hamilton im Ferrari und Isaac Hedger im Red Bull. Nico Hülkenberg wurde als einziger Deutscher im Audi 14.
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1: Im Studio André Glatzel. Schönen guten Abend. Tennisprofi Alexander Zverev hat die French Open gewonnen. Er gewann im Finale in Paris gegen Flavio Cobolli aus Italien. Mehr von Uwe Schimonek.
2: Favorit Zverev hat sich über 5 lange Sätze zum Sieg gekämpft. Nach mehr als 4 Stunden verwandelte der 29-Jährige seinen Matchball, riss die Arme hoch und sank dann erschöpft zu Boden. Es war der erste Grand-Slam-Titel für Zverev überhaupt und der erste für die deutschen Tennismänner seit dem Erfolg von Boris Becker 1996 bei den Australian Open.
1: Der DGB-Vorstoß zu einer verpflichtenden Betriebsrente kommt bei der Union nicht gut an. Die Vorsitzende der Mittelstandsunion Konnemann warnt im Handelsblatt davor, dass dadurch Investitionen, Arbeitsplätze und Wachstum gefährdet würden. Der Vorschlag sorge vor allem für neue Belastungen für Betriebe. Der SPD-Fraktionsvorsitzende Miersch betonte dagegen im Ersten:
3: Das ist ein Vorschlag, der meines Erachtens in die richtige Richtung geht. Aber ein Punkt muss man immer wieder sagen. Die gesetzliche Rente ist die Basis, ist die Grundlage für alles. Man kann daneben nicht willkürlich andere Dinge anschaffen, weil das wird nicht funktionieren am Ende.
1: Cannabis am Steuer und dann einen schweren Unfall gebaut. Das soll in Zukunft auch in der Statistik landen. Das Bundesverkehrsministerium will am Freitag einen Gesetzentwurf in den Bundesrat einbringen. Damit soll geschaut werden, wie sich die Cannabis-Legalisierung auf die Verkehrssicherheit auswirkt. In Hamburg hat es beim Ironman-Rennen einen Zwischenfall gegeben. Auf der Radstrecke lagen Metallsplitter auf dem Asphalt. Viele Sportler hatten mit platten Reifen zu kämpfen und konnten nicht mehr weiterfahren. Die genauen Hintergründe sind noch unklar. Kimi Antonelli hat den großen Preis der Formel 1 von Monaco gewonnen. Der Mercedes-Pilot kam vor Lewis Hamilton im Ferrari und Isaac Hadjar im Red Bull ins Ziel. Mit dem Sieg baut Antonelli seinen Vorsprung in der Gesamtwertung aus.
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1: Im Studio Gisa Weber. Schönen guten Abend. Tennisprofi Alexander Zverev hat die French Open gewonnen. Er gewann im Finale in Paris gegen Flavio Cobolli aus Italien. Mehr von Uwe Schimonek.
2: Favorit Zverev hat sich über 5 lange Sätze zum Sieg gekämpft. Nach mehr als 4 Stunden verwandelte der 29-Jährige seinen Matchball, riss die Arme hoch und sank dann erschöpft zu Boden. Es war der erste Grand-Slam-Titel für Zverev überhaupt und der erste für die deutschen Tennismänner seit dem Erfolg von Boris Becker 1996 bei den Australian Open.
1: Der DGB-Vorstoß zu einer verpflichtenden Betriebsrente kommt bei der Union nicht gut an. Die Vorsitzende der Mittelstandsunion Konnemann warnt im Handelsblatt davor, dass dadurch Investitionen, Arbeitsplätze und Wachstum gefährdet würden. Der Vorschlag sorge vor allem für neue Belastungen für die Betriebe. Der SPD-Fraktionsvorsitzende Miersch betonte dagegen im Ersten:
3: Das ist ein Vorschlag, der meines Erachtens in die richtige Richtung geht. Aber ein Punkt muss man immer wieder sagen. Die gesetzliche Rente ist die Basis, ist die Grundlage für alles. Man kann daneben nicht willkürlich andere Dinge anschaffen, weil das wird nicht funktionieren am Ende.
1: Das Bundesverkehrsministerium will herausfinden, wie sich die Cannabis-Legalisierung auf die Verkehrssicherheit auswirkt. Ein entsprechender Gesetzentwurf kommt am Freitag in den Bundesrat. Konkret geht es darum, dass schwere Unfälle, bei denen Cannabis im Spiel war, in der Unfallstatistik landen. Dabei soll der THC-Wert untersucht werden. Für Cannabis am Steuer gibt es bereits seit einiger Zeit einen gesetzlichen Grenzwert, ähnlich wie die Promillegrenze bei Alkohol. Bundespräsident Steinmeier kann sich jetzt doch vorstellen, dass Olympia im Jahr 2036 wieder nach Deutschland kommen könnte. Das berichtet die ARD. Bislang hatte Steinmeier eine Bewerbung abgelehnt. Der Grund? 1936 hatten die Nazis aus den Olympischen Sommerspielen in Deutschland eine Propagandashow gemacht. Kimi Antonelli hat den großen Preis der Formel 1 in Monaco gewonnen. Der Mercedes-Pilot kam vor Lewis Hamilton im Ferrari und Isaac Hadjar im Red Bull ins Ziel. Mit dem Sieg baut Antonelli seinen Vorsprung in der Gesamtwertung aus.
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1: Im Studio Gisa Weber, schönen guten Abend. Tennisprofi Alexander Zverev hat seinen ersten Grand-Slam-Titel gewonnen. Im Finale der French Open bezwang er den Italiener Flavio Cobolli. Zverev erkämpfte sich in Paris in 5 Sätzen den Titel. Es ist der erste Grand-Slam-Titel für einen Deutschen bei den Männern seit 30 Jahren. Eine verpflichtende Betriebsrente für alle. Dieser Vorstoß des Deutschen Gewerkschaftsbundes kommt in der Debatte über die geplante Rentenreform nicht überall gut an. Cornelius Dräger berichtet.
2: Die Vorsitzende der Mittelstandsunion Gitta Connemann warnt im Handelsblatt davor. Sie sagt, zusätzliche Finanzierungspflichten für Arbeitgeber sorgen vor allem für neue Belastungen für die Betriebe. Das gefährde Investitionen, Arbeitsplätze und Wachstum. Statt Zwang brauche es Anreize für die betriebliche Altersvorsorge. Der SPD-Fraktionsvorsitzende Matthias Miersch wiederum begrüßte den DGB-Vorschlag im ersten, machte aber auch deutlich, Basis müsse immer die gesetzliche Rente sein.
1: Gekifft, dann hinters Steuer gesetzt und einen Unfall gebaut. Das soll in Zukunft auch in der Unfallstatistik landen. Das Bundesverkehrsministerium will am Freitag einen Gesetzentwurf in den Bundesrat einbringen. Mehr von Tom Husse.
3: Damit soll untersucht werden, wie sich die Cannabis-Legalisierung auf die Sicherheit im Straßenverkehr auswirkt. Konkret geht es um schwere Unfälle, bei denen Cannabis im Spiel war. Da will das Verkehrsministerium dann genau untersuchen lassen, wie hoch der THC-Wert ist. Für Cannabis am Steuer gibt es bereits seit einiger Zeit einen gesetzlichen Grenzwert, ähnlich wie die Promillegrenze bei Alkohol.
1: Der Betrieb am Flughafen in München ist am Abend eingestellt worden. Grund ist, dass im Tower Brandgeruch wahrgenommen wurde. Das Gebäude wurde evakuiert, Starts und Landungen waren nicht mehr möglich. Feuer oder Rauch entdeckte die Feuerwehr zunächst nicht. Es wird nach der Ursache für den Brandgeruch gesucht. Und der Gesamtführende Kimi Antonelli hat das Formel-1-Rennen in Monaco gewonnen. Antonelli war im Mercedes schneller als Lewis Hamilton im Ferrari und Isaac Hadjar im Red Bull. Nico Hülkenberg wurde als einziger Deutscher im Audi 14.
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0: Es ist 0 Uhr. 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
1: Im Studio Gisa Weber. Schönen guten Abend. Tennisprofi Alexander Zverev hat die French Open gewonnen. Er gewann im Finale in Paris gegen Flavio Cobolli aus Italien. Mehr von Uwe Schimonek.
2: Favorit Zverev hat sich über 5 lange Sätze zum Sieg gekämpft. Nach mehr als 4 Stunden verwandelte der 29-Jährige seinen Matchball, riss die Arme hoch und sank dann erschöpft zu Boden. Es war der erste Grand-Slam-Titel für Zverev überhaupt und der erste für die deutschen Tennismänner seit dem Erfolg von Boris Becker 1996 bei den Australian Open.
1: Nach Beratungen in London fordern Deutschland, Frankreich, Großbritannien und die Ukraine eine sofortige Waffenruhe im Ukraine-Krieg. Danach sollen Friedensverhandlungen mit Russland starten unter 4 Bedingungen. Dazu zählt unter anderem, dass die aktuelle Frontlinie der Ausgangspunkt für die Verhandlungen ist. Der DGB-Vorstoß zu einer verpflichtenden Betriebsrente kommt bei der Union nicht gut an. Die Vorsitzende der Mittelstandsunion Konnemann warnt im Handelsblatt davor, dass dadurch Investitionen, Arbeitsplätze und Wachstum gefährdet würden. Der Vorschlag sorge vor allem für neue Belastungen für die Betriebe. Der SPD-Fraktionsvorsitzende Miersch betonte dagegen im Ersten:
3: Das ist ein Vorschlag, der meines Erachtens in die richtige Richtung geht. Aber ein Punkt muss man immer wieder sagen. Die gesetzliche Rente ist die Basis, ist die Grundlage für alles. Man kann daneben nicht willkürlich andere Dinge anschaffen, weil das wird nicht funktionieren am Ende.
1: Cannabis am Steuer und dann einen schweren Unfall gebaut. Das soll in Zukunft auch in der Statistik landen. Das Bundesverkehrsministerium will am Freitag einen Gesetzentwurf in den Bundesrat einbringen. Damit soll geschaut werden, wie sich die Cannabis-Legalisierung auf die Verkehrssicherheit auswirkt. Am Münchner Flughafen ist der Betrieb am Abend vorübergehend eingestellt worden. Wegen Brandgeruchs musste der Tower evakuiert werden. Starts und Landungen waren in der Zeit nicht möglich. Ein Feuer oder Rauch entdeckte die Feuerwehr aber nicht. Nach der Ursache für den Vorfall wird gesucht.
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0: ist 1 Uhr. 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
1: Im Studio Gisa Weber. Tennisprofi Alexander Zverev hat die French Open gewonnen. Er setzte sich im Finale in Paris gegen Flavio Cobolli aus Italien in 5 Sätzen durch. Es war der erste Grand-Slam-Titel für Zverev überhaupt und der erste für die deutschen Tennismänner seit dem Erfolg von Boris Becker 1996 bei den Australian Open. Die Regierungschefs von Deutschland, Frankreich und Großbritannien, Merz, Macron und Starmer, unterstützen direkte Gespräche bei einer Waffenruhe zwischen Kiew und Moskau. Das haben sie nach einem Treffen mit Präsident Zelensky in London erklärt. Er hatte Präsident Putin zuletzt ein persönliches Gespräch angeboten, Putin lehnte aber ab. Eine verpflichtende Betriebsrente für alle. Dieser Vorstoß des Deutschen Gewerkschaftsbundes kommt in der Debatte über die geplante Rentenreform nicht überall gut an. Cornelius Dräger berichtet.
2: Die Vorsitzende der Mittelstandsunion Gitta Konnemann warnt im Handelsblatt davor. Sie sagt, zusätzliche Finanzierungspflichten für Arbeitgeber sorgen vor allem für neue Belastungen für die Betriebe. Das gefährde Investitionen, Arbeitsplätze und Wachstum. Statt Zwang brauche es Anreize für die betriebliche Altersvorsorge. Der SPD-Fraktionsvorsitzende Matthias Miersch wiederum begrüßte den DGB-Vorschlag im ersten, machte aber auch deutlich, Basis müsse immer die gesetzliche Rente sein.
1: Gekifft, dann hinters Steuer gesetzt und einen Unfall gebaut. Das soll in Zukunft auch in der Unfallstatistik landen. Das Bundesverkehrsministerium will am Freitag einen Gesetzentwurf in den Bundesrat einbringen. Mehr von Tom Husse.
3: Damit soll untersucht werden, wie sich die Cannabis-Legalisierung auf die Sicherheit im Straßenverkehr auswirkt. Konkret geht es um schwere Unfälle, bei denen Cannabis im Spiel war. Da will das Verkehrsministerium dann genau untersuchen lassen, wie hoch der THC-Wert ist. Für Cannabis am Steuer gibt es bereits seit einiger Zeit einen gesetzlichen Grenzwert, ähnlich wie die Promillegrenze bei Alkohol.
1: Der Betrieb am Flughafen in München ist am Abend vorübergehend eingestellt worden. Die Mitarbeiter im Tower hatten Brandgeruch wahrgenommen. Das Gebäude wurde evakuiert. Flammen oder Rauch wurden nicht entdeckt. Grund war offenbar ein technischer Defekt. Noch in der Nacht wurden Starts und Landungen wieder aufgenommen.
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